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1: Ich bin André Glatzel. Beim Sparkurs bei Volkswagen zieht der Betriebsrat klare rote Linien. Betriebsratschefin Daniela Cavallo schließt betriebsbedingte Kündigungen und Werksschließungen aus. Vom Vorstand fordert sie stattdessen eine Vorwärtsstrategie für den Konzern. Cavallo sagte nach einem Besuch im VW-Werk Hannover:
2: Wir als Gesamt- und Konzernbetriebsrat versperren uns nicht davor, dass wir natürlich Lösungen finden müssen für die Gegebenheiten, in denen wir uns befinden. Aber eins ist klar, das kann nicht gegen die Belegschaft passieren, sondern wir müssen gemeinsam Lösungen finden, wie wir das in Vergangenheit auch getan haben.
1: VW-Chef Blume hatte zuletzt einen zusätzlichen Abbau von weltweit 100.000 Stellen ins Gespräch gebracht. Er will die Beschäftigten in den Werken jetzt informieren. 36 Milliarden Euro. Das ist laut Greenpeace das Preisschild für den Hitzesommer in Deutschland. Die Schäden durch extreme Temperaturen und Dürre teilen sich dabei ganz unterschiedlich auf. Silas Quiring.
3: Ja, fast ein Drittel entfällt allein auf die Arbeitswelt. Durch niedrigere Produktivität an heißen Tagen büßt die Wirtschaft dieses Jahr demnach knapp 11 Milliarden Euro ein. Dazu kommen dann noch Ernteausfälle, Waldbrände und Gesundheitskosten. Einige Faktoren sind natürlich nicht ganz genau messbar. Greenpeace hält die Berechnung deshalb sogar noch für konservativ. Die Umweltschützer fordern die Bundesregierung auf, stärker gegen die Klimakrise vorzugehen.
1: Die Koalition der Willigen will die militärische Hilfe für die Ukraine verstärken. Darauf haben sich die Unterstützerländer bei einem Treffen verständigt. Besonders die Flugabwehr soll ausgebaut werden. Außerdem wollen die Staaten die Sanktionen gegen Russland verschärfen und der Ukraine vor dem Winter bei der Energieversorgung helfen. Die Niederlande machen auch beim nächsten Eurovision Song Contest nicht mit. Der Wettbewerb habe durch die Teilnahme Israels seinen neutralen Charakter verloren, so die Verantwortlichen. In diesem Jahr hatten auch Spanien, Irland, Slowenien und Island den ESC boykottiert. Der VfL Wolfsburg hat die zweite Runde des DFB-Pokals erreicht. Der Bundesliga-Absteiger konnte sich gegen Regionalligist Alt-Glienicke im Elfmeterschießen mit 6:5 durchsetzen. Weiter ist auch der HSV nach einem 3:0 gegen Verl. Außerdem gewann der 1. FC Köln gegen die Würzburger Kicker mit 2:1 und Schalke konnte sich mit 5:2 nach Verlängerung gegen den Halleschen FC durchsetzen.
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1: Ich bin André Glatzel. Nach einem turbulenten Sommer mit Regierungsumbildung, vielen Hitzetoten und Sprengstoffdrohne will Bundeskanzler Merz jetzt Stärke zeigen. Bei der Kabinettsklausur auf Schloss Neu-Hardenberg in Brandenburg soll die Koalition Tritt fassen und die Pläne für die kommenden Monate festzurren. Mehr von Fabian Hoffmann.
2: Ein großes Thema ist auch die Wirtschaftskrise. Zehntausende Industriearbeitsplätze sind weg, bei KI und Co. hinkt Deutschland hinterher. Kanzleramtsministerin Wagen spricht von großem Handlungsbedarf, etwa bei Energiekosten und Arbeitszeiten. Mehrere Wirtschaftsvertreter sind auch eingeladen, um sich mit der Regierung auszutauschen. Dazu kommt der Koalitionsstreit ums Klima. Die SPD will Hitzeschutz ins Grundgesetz schreiben. Für die Union ist das Aktionismus.
1: Wie genau sieht der Sparkurs bei Volkswagen aus? Darüber sollen jetzt nach und nach die Beschäftigten informiert werden. Die Konzernspitze ist dazu ab heute in den Werken bei Betriebsversammlungen vor Ort. Der Konzern könnte Werke schließen und weltweit bis zu 100.000 Jobs abbauen. Davon hält Niedersachsens Ministerpräsident Olaf Lies nichts. Er sagte nach einem Besuch im VW-Werk Hannover:
3: Ich setze auch jetzt darauf, dass wir gemeinsame Lösungen finden mit und für die Kolleginnen und Kollegen an den Volkswagen-Standorten, dass wir zu Lösungen kommen, die Perspektiven für die Kolleginnen und Kollegen öffnen, die sicherstellen, dass Automobilproduktion in Niedersachsen, in Deutschland möglich ist, aber nicht im Gegeneinander, sondern im Miteinander.
1: Ostdeutsche sind in den deutschen Chefetagen immer noch unterrepräsentiert. Zwar wächst der Anteil gemessen am Bevölkerungsanteil, gibt es laut einer neuen Studie aber immer noch zu wenige Ostdeutsche in Topjobs. Die Forscher schlagen vor, unter anderem mehr Behörden im Osten anzusiedeln. Der Logistikmilliardär und HSV-Mäzen Klaus-Michael Kühne ist tot. Er wurde 89 Jahre alt. Der Hamburger galt als einer der wichtigsten deutschen Wirtschaftsbosse und war einer der reichsten Deutschen. Schalke 04 hat sich das Ticket für die zweite Runde im DFB-Pokal gesichert. Der Bundesligist konnte sich gegen den halleschen FC mit 5:2 nach Verlängerung durchsetzen. Mit etwas Glück ist auch Wolfsburg weiter. Der Bundesliga-Absteiger gewann gegen Alt-Glienicke 6:5 nach Elfmeterschießen. Weiter sind außerdem der erste FC Köln und der Hamburger SV.
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1: Ich bin André Glatzel. Guten Morgen. Die aktuelle Wirtschaftsflaute ist heute und morgen das Topthema bei der Kabinettsklausur der Bundesregierung. Vorab ist die Liste der Forderungen lang, Fabian Hoffmann.
2: Ja, und die Überschrift der Liste ist wohl weniger reden, mehr machen. Die Industrie will entschlossene Schritte zur Wachstumsförderung, etwa auch mit weniger Bürokratie. Der Mittelstand fordert, dass mehr Geld in Forschung und Entwicklung gesteckt wird. Zuletzt hatte die Kritik an Kanzler Merz und seiner Regierung teils deutlich zugenommen. Aus Wirtschaft, Opposition und auch den eigenen Reihen. Merz weist das zurück. Er verspricht, die Reformen und Entlastungen schnell umzusetzen.
1: Beim Sparkurs bei Volkswagen zieht der Betriebsrat klare rote Linien. Betriebsratschefin Daniela Cavallo schließt betriebsbedingte Kündigungen und Werksschließungen aus. Vom Vorstand fordert sie stattdessen eine Vorwärtsstrategie für den Konzern. Cavallo sagte nach einem Besuch im VW-Werk Hannover:
3: Wir als Gesamt- und Konzernbetriebsrat versperren uns nicht davor, dass wir natürlich Lösungen finden müssen für die Gegebenheiten, in denen wir uns befinden. Aber eins ist klar, das kann nicht gegen die Belegschaft passieren, sondern wir müssen gemeinsam Lösungen finden, wie wir das in Vergangenheit auch getan haben.
1: VW-Chef Blume hatte zuletzt einen zusätzlichen Abbau von weltweit 100.000 Stellen ins Gespräch gebracht. Er will die Beschäftigten in den Werken jetzt informieren. Immer mehr Top-Jobs werden von Ostdeutschen besetzt. Gemessen am Bevölkerungsanteil sind sie aber immer noch unterrepräsentiert. In einer neuen Studie heißt es, Ostdeutsche schlagen seltener Karrierewege ein, die typischerweise in die Chefetagen führen. Und sie haben auch weniger Connections in die Machtzirkel. AOK-Chefin Reimann stellt sich gegen die Koalitionspläne zur Abschaffung der Telefonkrankschreibung. Sie sagte den Funke-Zeitungen, das schützt gerade bei Infektionswellen Patienten und Personal. Von Missbrauch könne keine Rede sein. Reimann findet auch die Krankschreibung ab Tag 1 unsinnig. Der VfL Wolfsburg hat die zweite Runde des DFB-Pokals erreicht. Der Bundesliga-Absteiger konnte sich gegen Regionalligist Alt-Glienicke im Elfmeterschießen mit 6:5 durchsetzen. Weiter ist auch der HSV nach einem 3:0 gegen Verl. Außerdem gewann der 1. FC Köln gegen die Würzburger Kicker mit 2:1 und Schalke konnte sich mit 5:2 nach Verlängerung gegen den Halleschen FC durchsetzen.
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0: Guten Morgen, jetzt alles, was wichtig ist aus Berlin, Brandenburg, Deutschland und der Welt.
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2: Ich bin André Glatzel. Guten Morgen. Nach der politischen Sommerpause geht es für die Bundesregierung gleich in die Vollen. Bei einer Klausurtagung heute und morgen wollen Union und SPD die Pläne für die kommenden Monate festzurren. Großes Thema ist dabei die schwächelnde Wirtschaft. Aus der Branche wird vorab gefordert, bei den Reformen Tempo zu machen. Unionsfraktionschef Thorsten Frei sagt:
3: Wir haben ja bereits vor der parlamentarischen Sommerpause viele Gesetzgebungsvorhaben aufgegleist und die müssen jetzt umgesetzt werden. In der Regel mit der Zielsetzung Ende des Jahres. Insofern steht uns ein arbeitsreicher Herbst bevor.
2: Die Ukraine soll mehr militärische Hilfe bekommen. Darauf hat sich die sogenannte Koalition der Willigen, ein Bündnis von Unterstützerländern, verständigt. Mehr von Gisa Weber.
4: Besonders dringend sei mehr Flugabwehr, heißt es in einer gemeinsamen Erklärung. Auch die Sanktionen gegen Russlands Rüstungsindustrie sollen verschärft werden. Und die Ukraine soll vor dem Winter schnell Hilfe für ihren Energiesektor bekommen. Die EU-Kommission hat zuvor außerdem 6 Milliarden Euro an Darlehen für die Ukraine freigegeben. Das Geld ist unter anderem für Munition, Luftabwehr und Radarsysteme.
2: Bei VW werden jetzt nach und nach die Beschäftigten über die Sparpläne des Konzerns informiert. Kritik an möglichen Werksschließungen und einem drohenden Jobabbau kommt unter anderem von Niedersachsens Ministerpräsident Olaf Lies. Er fordert den Konzern auf, gemeinsam Lösungen zu finden. Die Niederlande machen auch beim nächsten Eurovision Song Contest nicht mit. Der Wettbewerb habe durch die Teilnahme Israels seinen neutralen Charakter verloren, so die Verantwortlichen. In diesem Jahr hatten auch Spanien, Irland, Slowenien und Island den ESC boykottiert. Schalke 04 hat sich das Ticket für die zweite Runde im DFB-Pokal gesichert. Der Bundesligist konnte sich gegen den halleschen FC mit 5:2 nach Verlängerung durchsetzen. Mit etwas Glück ist auch Wolfsburg weiter. Der Bundesliga-Absteiger gewann gegen Alt-Glienicke 6:5 nach Elfmeterschießen. Weiter sind außerdem der 1. FC Köln und der Hamburger SV.
0: Kurz nach 5 ist es, jetzt Verkehr und Wetter mit Schmitti aus dem Verkehrsstudio.
5: Schönen guten Morgen wünsche ich. Erstmal ist es ein sehr schön ruhiger Start in den Dienstag ohne Staus, aber bitte einmal Achtung auf der B101 Ludwigsfelde Richtung Berlin. Zwischen dem Brandenburgpark und Großbeeren Süd blockierten Liegenbleiber die linke Spur. Geblitzt wird heute auch schon in Hohenschönhausen-Konrad-Wolf-Straße, Charlottenburg auf dem Kaiserdamm und auf der A12 Richtung Frankfurt kurz vor Fürstenwalde-West. Dankeschön für Ihre Staus und Blitzer unter Berlin 201 91 390 und allen unterwegs eine gute und sichere Fahrt. Der Sommer bereitet ein Comeback vor, zumindest ein kurzes. Es kommt wieder mehr Sonne und wärmere Luft zu uns ins Land, aber man darf auch nicht außer Acht lassen, dass wir dem meteorologischen Herbst mit Start in den September immer näher kommen. Heute erstmal entlang der Oder und in der Uckermark noch Nebel, sonst meist schon klar. Tagsüber dann viel Sonne, maximal ein paar Schleierwolken und warme 25 Grad, aktuell 12. In ungünstigen Lagen aber auch sogar einstellige Werte heute früh.
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0: Dienstagmorgen noch ganz früh. Wir sind gern an Ihrer Seite und hoffen, dass Sie erstmal gut wach werden. Luna Spanier hier und für uns geht's jetzt einmal nach Kladow in Spandau. Wer dort mal über den Kladower Damm langfährt, kann kurz hinterm Einkaufszentrum Richtung Norden zwischen den Bäumen einen kurzen Blick erhaschen von einer Häusersiedlung, die so gar nicht nach typisch deutschem Baustil aussieht. Es ist die Finnenhaussiedlung. Aber wie die Finnen überhaupt dazu gekommen sind, hier in Berlin Häuser zu bauen, das schauen wir uns gleich an, zusammen mit unserem wandelnden Berlin-Lexikon. Stadtführer Klaas nach ABBA und nach Billy Idol. 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

0: Schönsten guten Morgen am Dienstag. Zusammen geht's durch den noch sehr jungen Morgen und ich hoffe, der erste Kaffee zeigt schon langsam seine Wirkung. Von uns gibt's jetzt noch vor der Arbeit ein bisschen Berlin-Wissen to go zu einer Siedlung hier in Kladow.
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2: Kladow ist ja der südlichste Ortsteil des Bezirks Spandau. Dort gibt es eine Finnenhaussiedlung. Doch was hat diese Siedlung mit Finnen zu tun? Nach dem Zweiten Weltkrieg gab es ein Aufbauhilfeprogramm der USA. Die wollten Berlin helfen, wieder auf die Beine zu kommen und Wohnung zu bauen. Die Finnen allerdings hatten eine Menge Schulden bei den US-Amerikanern, die sie nicht begleichen konnten. Und so gab es einen Vertrag. Die Finnen haben für die Amerikaner nach Berlin Häuser geliefert und dann entstand die Finnenhaussiedlung mit etwa 400 Holzhäusern. Die Straßen in der Finnenhaussiedlung sind alle nach finnischen Schriftstellern benannt. Und wenn man durchspaziert, fällt einem auf, dass es eine sehr bunte Siedlung ist. Denn schon damals durfte jeder Hausbesitzer die Außenwände nach eigenem Geschmack gestalten.
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0: 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Jetzt erstmal alles, was wichtig ist. Aus Berlin, Brandenburg, Deutschland und der Welt.
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2: Ich bin André Glatzel. Guten Morgen. Nach der politischen Sommerpause geht es für die Bundesregierung gleich in die Vollen. Bei einer Klausurtagung heute und morgen wollen Union und SPD die Pläne für die kommenden Monate festzurren. Großes Thema ist dabei die schwächelnde Wirtschaft. Aus der Branche wird vorab gefordert, bei den Reformen Tempo zu machen. Unionsfraktionschef Thorsten Frei sagt:
3: Wir haben ja bereits vor der parlamentarischen Sommerpause viele Gesetzgebungsvorhaben aufgegleist und die müssen jetzt umgesetzt werden. In der Regel mit der Zielsetzung Ende des Jahres. Insofern steht uns ein arbeitsreicher Herbst bevor.
2: Die Ukraine soll mehr militärische Hilfe bekommen. Darauf hat sich die sogenannte Koalition der Willigen, ein Bündnis von Unterstützerländern, verständigt. Mehr von Gisa Weber.
4: Besonders dringend sei mehr Flugabwehr, heißt es in einer gemeinsamen Erklärung. Auch die Sanktionen gegen Russlands Rüstungsindustrie sollen verschärft werden. Und die Ukraine soll vor dem Winter schnell Hilfe für den Energiesektor bekommen. Die EU-Kommission hat zuvor außerdem 6 Milliarden Euro an Darlehen für die Ukraine freigegeben. Das Geld ist unter anderem für Munition, Luftabwehr und Radarsysteme.
2: Bei VW werden jetzt nach und nach die Beschäftigten über die Sparpläne des Konzerns informiert. Kritik an möglichen Werksschließungen und einem drohenden Jobabbau kommt unter anderem von Niedersachsens Ministerpräsident Olaf Lies. Er fordert den Konzern auf, gemeinsam Lösungen zu finden. Die Niederlande machen auch beim nächsten Eurovision Song Contest nicht mit. Der Wettbewerb habe durch die Teilnahme Israels seinen neutralen Charakter verloren, so die Verantwortlichen. In diesem Jahr hatten auch Spanien, Irland, Slowenien und Island den ESC boykottiert. Schalke 04 hat sich das Ticket für die zweite Runde im DFB-Pokal gesichert. Der Bundesligist konnte sich gegen den halleschen FC mit 5:2 nach Verlängerung durchsetzen. Mit etwas Glück ist auch Wolfsburg weiter. Der Bundesliga-Absteiger gewann gegen Alt-Glienicke 6:5 nach Elfmeterschießen. Weiter sind außerdem der erste FC Köln und der Hamburger SV.

0: halb sechs. Jetzt Verkehr und Wetter von Schmitti aus dem Verkehrsstudio.
1: Schönen guten Morgen wünsche ich. Erstmal ist es ein sehr schön ruhiger Start in den Dienstag ohne Staus. Aber bitte einmal Achtung auf der B101 Ludwigsfelde Richtung Berlin. Zwischen dem Brandenburgpark und Großbeeren Süd blockierten Liegenbleiber die linke Spur. Geblitzt wird heute auch schon in Hohenschönhausen Konrad-Wolf-Straße, Charlottenburg auf dem Kaiserdamm und auf der A12 Richtung Frankfurt kurz vor Fürstenwalde West. Dankeschön für Ihre Staus und Blitzer unter Berlin 201 91 390 und allen unterwegs eine gute und sichere Fahrt. Der Sommer bereitet ein Comeback vor, zumindest ein kurzes. Es kommt wieder mehr Sonne und wärmere Luft zu uns ins Land, aber man darf auch nicht außer Acht lassen, dass wir dem meteorologischen Herbst mit Start in den September immer näher kommen. Heute erstmal entlang der Oder und in der Uckermark noch Nebel, sonst meist schon klar. Tagsüber dann viel Sonne, maximal ein paar Schleierwolken und warme 25 Grad, aktuell 12. In ungünstigen Lagen aber auch sogar einstellige Werte heute früh.
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0: Luna Spanier ist hier bei Ihnen am Dienstag. Grüße zu Ihnen in die Küche, wo Sie vielleicht gerade die Stullen für die Arbeit vorbereiten. Eine Scheibe Wurst, eine Scheibe Käse und wenn es mal richtig gut sein soll, kommt noch eine Scheibe Tomate drauf. Wir alle wissen, den Strunk soll man immer wegschneiden. Aber warum überhaupt? Das gucken wir uns gleich an bei Warum Darum um 5.40 Uhr nach Ronan Keating und nach Dead or Alive.
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0: Weiter geht's am frühen Dienstagmorgen. Ich freue mich, an Ihrer Seite sein zu dürfen. Jetzt mit Ihrer täglichen Portion Alltagswissen, die vielleicht Ihr Leben retten könnte.
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3: Warum soll man bei Tomaten den Strunk nicht mitessen? Über 20 Kilo Tomaten isst jeder Deutsche laut Statistik pro Jahr. Allerdings werden da auch die mitgerechnet, die wir in passierter Form in Nudelsoße oder auf Pizza oder als Suppe essen. Den Strunk und alle grünen Stellen sollte man bei der Zubereitung der Tomaten immer wegschneiden, da sie Solanin enthalten. Dieses Alkaloid bildet die Pflanze, um sich vor Pilzen, Flechten und Parasiten zu schützen. Schon relativ geringe Mengen Solanin können bei Menschen zu Vergiftungserscheinungen wie Kopfschmerzen, Erbrechen und Schwindel führen. Ab 400 Milligramm wirkt es tödlich. Aber keine Sorge, dafür müsste man schon sehr, sehr, sehr viele Tomatenstrünke und unreife Stellen essen.
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4: Guten Morgen. Nach der Sommerpause kommt die Bundesregierung heute und morgen zu einer Klausurtagung auf Schloss Neuhardenberg in Brandenburg zusammen. Nach der Kabinettsumbildung sitzen zum ersten Mal Bundesverkehrsminister Bilger und Bundesgesundheitsminister Linnemann mit am Tisch. Es soll vor allem um die Stärkung der Wettbewerbsfähigkeit der deutschen Wirtschaft gehen. Und die Regierung will auch beraten, welche Konsequenzen sie nach den Hitzewellen dieses Sommers ziehen will. Die USA wollen den Iran komplett von der Weltwirtschaft isolieren. US-Finanzminister Bessent hat neue Sanktionen angekündigt. Diese sollen aber nicht nur das Land selbst treffen, sondern auch Unternehmen und Staaten, die mit Teheran Handel treiben. Die größten Handelspartner Irans sind China, die Türkei und die Vereinigten Arabischen Emirate. Wie die Sanktionen konkret aussehen sollen und wann sie in Kraft treten, das sagte Bessent nicht. VW stehen turbulente Tage bevor. Gleich 9 außerordentliche Betriebsversammlungen sind geplant. Unter anderem wird Konzernchef Blume heute zu einer Betriebsversammlung in Wolfsburg erwartet. Der Betriebsrat erwartet, dass Blume hier Rede und Antwort zu möglichen Einsparungen steht. Die VW-Führung will die Kosten senken und die Wettbewerbsfähigkeit verbessern. Belegschaft, Gewerkschaften und Politik bangen um Zehntausende Arbeitsplätze und die VW-Standorte Emden, Hannover, Zwickau und Neckarsulm. Kurz vor der Parlamentswahl im November will US-Präsident Trump die Regeln ändern. Jetzt hat der Supreme Court Trumps Briefwahlpläne vorerst erlaubt. Geplant ist, dass nur noch Bürgerinnen und Bürger per Briefwahl abstimmen können, die auf sogenannten Staatsbürgerschaftslisten stehen. Diese werden von der Trump-Regierung zusammengestellt. Kritiker vermuten, dass gezielt demokratische Wählerinnen und Wähler benachteiligt werden sollen. Sie stimmen häufiger per Post ab als Republikaner. Die VSG Altglienicke hat die DFB-Pokalsensation knapp verpasst. Der Berliner Regionalligist verlor am Abend in der ersten Runde im Hertha Amateurstadion gegen den Zweitligisten VfL Wolfsburg im Elfmeterschießen mit 5:6. Dabei lag Altglienicke in der regulären Spielzeit und der Verlängerung insgesamt 3-mal vorn. Damit stehen nur Union und Hertha in der zweiten Pokalrunde. Die Auslosung ist übernächstes Wochenende.
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5: Mit Michel Kradel. Im Tiergartentunnel wird es in der kommenden Nacht wieder eine Großübung der Berliner Feuerwehr geben. Dazu wird der Tunnel ab heute Abend 21 Uhr bis morgen früh um 5 Uhr gesperrt. Bei der letzten Großübung vor 4 Jahren ging es um einen schweren Verkehrsunfall, bei dem fiktive Chemikalien austraten.
6: Einen wunderschönen guten Morgen am Dienstag. Ich habe gerade nur mein Mikrofon kurz angefasst und es ist einfach abgebrochen. Aber ich habe es noch rechtzeitig geschafft, es wieder anzuschrauben. Was ist das hier, Russentechnik?
7: Das ist keine Haarbürste. Du warst 3 Wochen im Urlaub. Ja, es ist ein Mikrofon. Wir arbeiten beim Radio.
6: Aber gestern hat es auch noch funktioniert. Mann, ey. So, wir gucken auf den Verkehr. Mit dem Start in den Berufsverkehr klemmt es auch gleich wieder auf dem Stadtring A100 und mehr bei Schmitti im Verkehrsstudio.
7: Jo, guten Morgen. Also rund 5 Minuten länger dauert Richtung Wedding bereits. Ab Höhe Wechsstraße wird natürlich alles noch mehr im Laufe des Morgens. Und Achtung bitte schon auf der B101 Ludwigsfelde Richtung Berlin. Zwischen dem Brandenburgpark und Großbeeren Süd blockierten Liegenbleiber die linke Spur. Es wird geblitzt auf der B1, B5, Altfriedrichsfelde stadtauswärts, kurz hinterm Tunnel, dann in Angermünde auf der Puschkinallee, in Hoppenrade, Potsdamer Straße und A13 Richtung Dresden, kurz vor Lübbenau. Dankeschön für Ihre Staus und Blitzer unter Berlin 201 91 390 und eine gute Fahrt wünsche ich.
6: Morgens latent herbstlich, nachmittags dann nochmal Sommer. Heute früh gibt es vor allem in der Uckermark und in Richtung Oderbruch Nebelfelder und es ist recht frisch bei 12, 13 Grad. Tagsüber dann viel Sonne, kein Regen bei sehr angenehmen 25 Grad. Morgen am Mittwoch wolkiger als heute, aber auch mit sonnigen Phasen und es bleibt trocken bei 25 Grad.
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6: Den allerschönsten Dienstag wünschen wir Ihnen. Wir sind sehr gerne bei Ihnen. Machen Sie wach gleich mit Musik von Melanie C. und von Gazebo. Und danach kümmern wir uns darum, dass Sie gut und sicher wischen, scrollen und klicken und dass Sie wissen, ob Ihnen da im Internet ein Fake oder ein Fakt begegnet. Bei Stimmt's oder hat es recht geht es heute um künstliche Intelligenz und um die Sechs-Finger-Regel. Warum Sie sich vor der hüten sollten, das hören Sie um 6.10 Uhr. 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

0: Eine einleuchtende Regel, die sie aber in falscher Sicherheit wiegen kann. Darum geht's jetzt hier bei Simone Panteleit und Team. Einen schönen guten Morgen.
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0: Immer dienstags gucken wir uns eine Story aus Social Media an und klären Fake oder Fakt. Und da sind wir heute bei künstlicher Intelligenz. Seit diesem Monat muss KI ja in bestimmten Fällen gekennzeichnet werden und der Anbieter Anthropic zum Beispiel versteckt in Texten seiner KI Claude jetzt ein Wasserzeichen, das man angeblich nicht löschen kann. KI erkennen, dazu begegnet einem auch immer wieder die Sechs-Finger-Regel, das angeblich absolut sichere Zeichen, dass man ein KI-Bild vor sich hat. Wenn Menschen darauf sechs Finger haben. Aber Ferenc Reinke aus der Redaktion, was mal Fakt war, ist inzwischen gefährliches Halbwissen.
2: Ja, ein Wissen, das bis vor einer Weile noch richtig war, das aber heute so nicht mehr stimmt, denn es führt einen in die Irre. Tatsächlich haben viele KIs lange den immer selben Fehler gemacht. Waren Menschen auf ihren generierten Bildern zu sehen, hatten die nahezu immer einen Finger zu viel an der Hand. Mhm. So ließ sich leicht erkennen, das Bild ist nicht echt. Die Sechs-Finger-Regel. Inzwischen haben aber auch breit angelegte Tests gezeigt, nahezu keine KI macht mehr diesen Fehler. Das bedeutet also umgekehrt, Fingerzählen, diese Methode, um KI-Bilder zu erkennen, die ist endgültig tot. Mhm. Die richtige Zahl an Fingern ist kein Beweis mehr, dass ein Bild echt ist. Was hilft stattdessen?
0: Ja.
2: Die gute alte Bilder-Rückwärtssuche bei Google zum Beispiel und das Bild nicht nur angucken, sondern wirklich hingucken, indem man zum Beispiel auf seltsame Schatten achtet und eben nicht nur auf Finger.
0: Mhm.
2: Hundertprozentig sicher gehen kann man aktuell aber nur mit einer einzigen Sache. Ist ein Bild von vor 2022, dann ist es garantiert KI-frei.
0: Sagt Ferenc Reinke aus der Redaktion. Also Finger zählen zählt nicht mehr, zumindest nicht, wenn es um KI-generierte Bilder geht. 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

Wir haben 6.18 Uhr. Schönen guten Morgen. 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
9: Guten Morgen. Nach der Sommerpause trifft sich die Bundesregierung heute und morgen auf Schloss Neuhardenberg in Brandenburg. Ein Thema der Kabinettsklausur sind die Hitzewellen dieses Sommers. Die USA wollen den wirtschaftlichen Druck auf den Iran erhöhen. US-Finanzminister Bessent drohte Ländern und Unternehmen, die mit dem Iran weiter Geschäfte machen, mit Sanktionen. Das würde vor allem China treffen. Der kriselnde VW-Konzern steht vor einer schwierigen Woche. Ab heute gibt es an insgesamt 9 Standorten außerordentliche Betriebsversammlungen. Dabei geht es um mögliche Werksschließungen und den Abbau zehntausender Jobs. Die VSG Altklinike hat die DFB-Pokalsensation knapp verpasst. Altklinike verlor am Abend in der ersten Runde gegen den Zweitligisten VfL Wolfsburg im Elfmeterschießen mit 5:6.
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10: Mit Michelle Kradel. Am Lietzensee in Charlottenburg werden heute Nachmittag die neu gestalteten Basketballplätze eröffnet. Es gibt neue Körbe und der graue Boden wurde übermalt, unter anderem mit einem Logo der Orlando Magic. Das NBA-Team hat die Neugestaltung nämlich finanziert. Künftig will der DBV Charlottenburg hier Trainingsangebote machen, um mehr Kinder und Jugendliche für Basketball zu begeistern.
8: 6.31 Uhr, schönen guten Morgen am Dienstag. 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Jetzt wird es auch auf den ersten Pendlerstrecken im Ostteil der Stadt immer voller. Mehr weiß Schmitti im Verkehrsstudio.
11: Ja, also wir haben Stop and Go mittlerweile auf der B1, B5 in Richtung Mitte im Bereich Alte Biesdorf vor dem Abzweig zur Märkischen Allee. Außerdem Landsbergallee einwärts vor den Marzahner Brücken und in Köpenick auf der Rudolf-Rühl-Allee Richtung Straße an der Wuhlheide. Startring 100 darf natürlich auch nicht fehlen. Richtung Wedding schon mal sehr dichter Verkehr ab der Oberlandstraße und dann rund 10 Minuten anstehen nochmal ab dem Innsbrucker Platz. Es wird geblitzt in Kreuzberg-Lindenstraße, in Hoppenrade auf der Potsdamer Straße und A13 Richtung Dresden kurz vor Lübbenau. Und wenn Sie auch noch was gesehen haben, rufen Sie mich gern an. Berlin 201 91 390. Gute Fahrt.
8: Kein Wölkchen aktuell hier am Himmel über Steglitz. Tagsüber gibt es auch nur ein paar dünne Schleierwolken oder lockere Quellwolken. Es bleibt somit trocken und die Sonne hat viel Platz zum Scheinen. Und sie treibt die Temperaturen rauf auf 25 Grad. 12, 13 Grad haben wir aktuell. Morgen am Mittwoch gibt es auch wieder 25 Grad. Dann mehr Wolken als heute. Regen ist aber auch dann kein Thema.
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1: Wir stehen zusammen auf an diesem Dienstag mit allem, was wichtig ist heute früh. Was steckt hinter den Schüssen auf einen Barbershop in Lichterfelde? Inzwischen wissen wir mehr. Ein Berliner Rapper soll mit dem attackierten Geschäft in Verbindung stehen. Was sonst noch bekannt ist, gut 24 Stunden später, das hören Sie gleich von unserem Berlin-Reporter Christian Fuchs. Er ist in der Ostdorfer Straße, Ihr Auge und Ohr, um 6.40 Uhr nach Anastasia und nach Ray Parker Jr.
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0: großartige Anastasia mit Left Outside Alone hier bei ihrem Berliner Rundfunk 91.4. Wir sind Simone Panteleit und Team und wünschen Ihnen einen schönen guten Morgen am Dienstag um 6.41 Uhr. Schüsse auf die Scheibe eines Barbershops, dazu ein selbstgebauter Brandsatz. Was sich im sonst eher beschaulichen Lichterfelde abgespielt hat, klingt wie aus einem Krimi. Gestern früh um kurz vor vier haben Unbekannte in der Osthoffer Straße auf einen Barbershop gefeuert. Verletzt wurde Gott sei Dank niemand. Inzwischen wissen wir mehr über das Ziel des Angriffs. Unser Berlin-Reporter Christian Fuchs ist jetzt nochmal in Lichterfelde.
1: Es könnte so nett sein hier in Lichterfelde, wären da nicht die Einschusslöcher direkt neben der Tür in diesem Barbershop Katelea. Und das ist auch nicht das erste Mal. Bereits 2022 ist jetzt rausgekommen, gab es schon einen Angriff auf diesen Laden, der einem bekannten Rapper gehört. Rapper Samra, der stand am Sonntagmorgen noch mit Capital Bra bei einer Fanaktion am Oranienplatz in Kreuzberg und während dort noch T-Shirts verteilt wurden, knallte es dann später in Lichterfelde. Gegen 4 Uhr morgens fielen die Schüsse und damit nicht genug. Der Sprengsatz ja auch noch gezündet worden, ging aber nicht hoch. Also das klingt wirklich wie aus dem Film. Und jetzt kommt eine Zahl, bei der man erstmal schlucken muss. In den vergangenen 10 Jahren ist die Schusswaffenkriminalität um 68% gestiegen. Also das ist eine schon enorm krasse Zahl. Und deswegen wurde auch eine neue Ermittlungsgruppe eingesetzt, die Ermittlungsgruppe Ferrum. Die hat seit ihrem Bestehen Anfang des Jahres schon mehr als 600 Ermittlungsverfahren eingeleitet, arbeitet eng zusammen mit der Staatsanwaltschaft und der Ermittlungsgruppe Telum. Die sind jetzt hier für diesen Fall zuständig. Was jetzt die Hintergründe sind, in welche Bereiche der organisierten Kriminalität es geht, das ist momentan noch völlig unklar. Die Ermittlungen laufen seit gestern auf Hochtouren.
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0: gut in diesen Dienstag. Wir sind Simone Panteleit und Team wünschen Ihnen einen fabelhaften guten Morgen. Und wir füllen ab sofort wieder Ihr Konto.
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7: Es ist kurz vor 7. 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
9: Guten Morgen. Bei dem Anschlagsversuch am Flughafen Leipzig-Halle waren offenbar mehr Drohnen im Einsatz als bislang bekannt. Die Süddeutsche Zeitung schreibt, dass die Behörden auf einem Feld in Sachsen-Anhalt in der Nähe des Flughafens noch eine weitere Drohne entdeckt haben. Außerdem fanden sie anscheinend eine Substanz, bei der es sich um hochexplosiven militärischen Sprengstoff handeln könnte. Nach wie vor ermittelt der Generalbundesanwalt in dem Fall. Die Sommerpause ist vorbei. Auf Schloss Neuhardenberg in Brandenburg trifft sich ab heute die Bundesregierung zu einer zweitägigen Kabinettsklausur. Sie will die Pläne für die kommenden Monate festzurren. Bei dem Treffen soll der Fokus vor allem auf der Stärkung der Wettbewerbsfähigkeit der deutschen Wirtschaft liegen. Außerdem geht es nach diesem heißen Sommer um einen besseren Hitzeschutz. Nach der Regierungsumbildung werden heute zum ersten Mal auch Bundesgesundheitsminister Linnemann und Bundesverkehrsminister Bilger mit am Tisch sitzen. Der kriselnde VW-Konzern steht vor einer schwierigen Woche. Heute findet eine außerordentliche Betriebsversammlung in Wolfsburg statt. Weitere 8 Versammlungen an den anderen Standorten sollen in dieser Woche folgen. Der Betriebsrat erwartet hier Erklärungen von der Konzernspitze zum geplanten Sparkurs. Im Gespräch sind 4 Werksschließungen in Hannover, Emden, Zwickau und Neckarsulm. Außerdem könnten Zehntausende Jobs abgebaut werden. Die USA erhöhen den wirtschaftlichen Druck auf den Iran. US-Finanzminister Bessin forderte von anderen Ländern, die Wirtschaftsbeziehungen zum Iran abzubrechen, sonst drohten Sanktionen. Für Länder, die Geschäfte mit dem Iran machen, laufe nun die Uhr, so Bessin. Ein konkretes Ultimatum und konkrete Sanktionen nannte er aber nicht. Größte Handelspartner des Iran sind China, die Türkei und die Vereinigten Arabischen Emirate. Die VSG Altglienicke ist in der ersten Runde des DFB-Pokals ausgeschieden. Im Hertha Amateurstadion verlor der Regionalligist gegen den Zweitligisten VfL Wolfsburg mit 5:6 im Elfmeterschießen. Nach der Verlängerung hatte es 3:3 gestanden, wobei Altglienicke im Laufe des Spiels 3-mal in Führung lag. Für die 2. Pokalrunde haben sich aus Berlin damit nur Union und Hertha qualifiziert. Die Auslosung ist übernächstes Wochenende.
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7: mit Michel Kradel. Im Tiergartentunnel wird es in der kommenden Nacht wieder eine Großübung der Berliner Feuerwehr geben. Dazu wird der Tunnel ab heute Abend 21 Uhr bis morgen früh um 5 Uhr gesperrt. Bei der letzten Großübung vor 4 Jahren ging es um einen schweren Verkehrsunfall, bei dem fiktive Chemikalien austraten.
10: Guten Morgen um 7:02 Uhr. 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Nicht nur auf dem Stadtring A100, sondern auch auf der B1-B5 im Bereich Alt-Biesdorf sorgen Bauarbeiten aktuell für Stau. Mehr weiß Schmitti im Verkehrsstudio.
11: Und los geht's mit dem Stadtring. Richtung Wedding schon mal sehr dichter Verkehr ab dem Britzer Tunnel und dann richtig Stillstand so ab etwa Innsbrucker Platz. Hier bitte 10 Minuten mehr einplanen. Ebenso in der Gegenrichtung ab der Detmolder Straße. Auf der B1, B5 Alt-Biesdorf Einwärtsstau ab Apollo-Falter Allee. Meine Güte, bis zur Märkischen Allee, da ist nämlich die Fahrbahn eingeengt. Landsberger Allee statt einmal das gleiche Bild. Hier Stau vor den Marzahner Brücken. Und eine neue Baustelle haben wir in Weißensee auf der Berliner Allee statt einwärts. In Höhe Indira Gandhi Straße ist nur eine Spur frei. Außerdem ist von der Indira Gandhi Straße kein Linksabbiegen mehr auf die Berliner Allee möglich. Geblitzt wird Kreuzberg-Lindenstraße in Hoppenrade, Potsdamer Straße und A13 Richtung Dresden kurz vor Lübbenau. Dankeschön für Ihre Staus und Blitzer unter Berlin 201 91 390 und allen unterwegs eine gute Fahrt.
10: Genießen Sie den Sonnenschein. Bis zu 14 Stunden lang soll sie heute scheinen. Im Mix mit, wenn überhaupt, nur lockeren Quell- oder dünnen Schleierwolken. Es bleibt trocken und es wird angenehm warm. Von jetzt 11 bis 13 Grad steigen die Temperaturen auf maximal 25 Grad an. Morgen am Mittwoch auch so warm, auch trocken, aber wolkiger als heute.
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10: Wir bringen Sie rundum informiert in den Dienstag und spielen für Sie die besten Hits aller Zeiten. Jetzt von einer Band, die gerade ganz frische neue Musik rausgebracht hat.

Ganz nice. Klingt ein bisschen nach Coldplay, sind aber U2 und Star-DJ Martin Garrix. Coldplay hätte ich auch gut gefunden, finde beide Bands richtig geil, sowohl Coldplay als auch U2. Letztere hören wir jetzt mit ihrem allerersten Welthit With or Without You hier bei ihrem Berliner Rundfunk 91.4. Wir wünschen Ihnen einen wunderschönen guten Morgen.

0: Es gleicht einem Sechser im Lotto, wenn Sie dringend einen Handwerker brauchen und auch direkt einen finden. Stichwort Fachkräftemangel. Ein bisschen mehr Glück scheint da Berlins Innensenatorin Iris Spranger gehabt zu haben. Sie hat noch rechtzeitig vor der Wahl ein paar Elektriker gefunden und die stehen in diesen Tagen rund ums Cottbusser Tor in Kreuzberg auf Hebebühnen und schrauben, was das Zeug hält. Sebastian Pasutti aus der Berliner Rundfunk 91.4 Nachrichtenredaktion. Am Kotti beginnt das Projekt KI-Kameras.
1: Ja, am Wochenende sind die ersten Handwerker da am Kotti angerückt, in der Reichenberger Straße. Sie haben ja auch ein bisschen was zu tun. Rund 30 Kameras sollen sie am Cottbusser Tor anbringen. Sind sie damit fertig, dann müssen die Kameras erstmal kalibriert werden. Also das System muss auf die Bedingungen vor Ort, wenn du so willst, eingestellt werden. Mhm. Und dann soll es aber im kommenden Monat auch mit dem Projekt losgehen.
0: Jetzt sind das ja keine Kameras, wie ich sie hier beim nächsten Elektronikmarkt am Kudamm oder auch am Alex kaufen kann. Das geht schon stark in die Richtung Hightech.
1: Die Kameras kommen von einem schwedischen Hersteller und der hat zwei Modelle geliefert. Eine mit Weitwinkelobjektiv, die andere mit einer Rundumsicht. Macht ja auch Sinn am Kotti. Die Kameras haben außerdem eine 8K-Bildauflösung, also sehr scharf. Und sie garantieren gute Sicht bei wenig Licht. Soweit die Produktbeschreibung. Das allein ist aber nicht das Besondere, sondern die Kameras werden mit einer Software verknüpft. Und da kommt dann die KI ins Spiel. Diese Software soll automatisch analysieren, was die Abgebildeten gerade tun.
0: Und da wird es dann, je nachdem, wen wir fragen, spannend oder auch beängstigend. Die Kameras sollen ja automatisch melden, wenn da was Auffälliges passiert, was am Kotti ja durchaus öfter vorkommen kann.
1: Da geht es erstmal um auffällige Bewegungen, Schlagen, Treten, Messer ziehen. Das soll die KI dann melden, Alarm schlagen und dann kann sich ein Beamter vor dem Bildschirm die Sache genauer ansehen und dann auch entscheiden, schicke ich da meine Kollegen hin. Der Beamter am Bildschirm soll aber nur Strichmännchen erkennen, also auf den Videoaufnahmen soll da keine Identifizierung möglich sein.
0: Jetzt ist Berlin ja nicht die erste deutsche Stadt, die so ein Projekt startet. Hamburg hat damit schon Erfahrungen gemacht.
1: Das ist ein ganz ähnliches Projekt und da sieht es bisher nicht nach dem großen Wurf bei der Kriminalitätsbekämpfung aus. In zwei Monaten hat die KI in Hamburg rund 1400 Mal Alarm geschlagen, Hinweise gegeben. Mehr als 99% waren aber nutzlos und eine Schlägerei hat die KI dann sogar komplett in Hamburg übersehen.
0: Also das ist noch nicht so ein richtig guter Schnitt. In diesen Tagen werden die ersten KI-Kameras rund ums Cottbusser Tor an die Wände geschraubt. Weitere sollen später an der Warschauer Brücke und am Görli folgen. 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
1: Ja, ab dem Britzer Tunnel, ebenso in der Gegenrichtung ab Detmolder Straße. Und wenn Sie von der A103 kommen und auf die A100 Richtung Tempelhof wollen, dann stehen Sie leider schon 20 Minuten an. B1, B5, Alt-Biesdorf, statt einwärts hier Stau ab Apollo-Falter-Allee bis zur Märkischen Allee wegen Bauarbeiten dauert mindestens eine Viertelstunde, um durchzukommen. Und auf vielen anderen großen Pendlerstrecken nach Berlin rein bitte mindestens 10 Minuten mehr einplanen. Zum Beispiel jetzt in Spandau auf der Heerstraße statt einwärts, in Weißensee auf der Berliner Allee statt einwärts und natürlich auch auf der B158. Vor Ahrensfelde ebenfalls in Richtung City. Geblitzt wird's Kreuzberg, Lindenstraße, in Pankow, Breite Straße, in Hoppenrade, in der Potsdamer Straße und A24 Richtung Berlin, direkt im Dreieck Havelland. Dankeschön für Ihre Staus und Blitzer unter Berlin 201 91 390 und allen eine gute Fahrt.
2: Heute in einer Woche ist meteorologischer Herbstanfang. An diesem Dienstag fühlt es sich zumindest tagsüber aber nochmal sehr, sehr sommerlich an. Wir bekommen nämlich ganz viel Sonne ab. Es gibt, wenn überhaupt, nur ein paar schöne Wetterwolken und es bleibt trocken bei 25 Grad maximal. 11 bis 13 Grad haben wir aktuell. Morgen am Mittwoch wird es wolkiger sein als heute. Regen ist aber auch dann kein Thema und wir erwarten wieder 25 Grad.
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2: Einen schönen Dienstagmorgen. Vielen lieben Dank, dass Sie bei uns sind. Wir nehmen Sie gleich mit zum S-Bahnhof Köpenick. Da stehen schon länger rot-weiße Absperrzäune, weil der Bahnhof Köpenick zum Regionalbahnhof ausgebaut wird. Und offensichtlich sehen das einige als Einladung, ihren Müll da illegal zwischen den Absperrungen loszuwerden, auch auf Privatgelände. Unser Berlin-Reporter Christian Fuchs ist gleich bei den Anwohnern, die jetzt selbst aktiv werden. Wie hören Sie um 7.05 Uhr?
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0: Guten Morgen um 7.42 Uhr.
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0: Warum soll man bei Tomaten den Strunk nicht mitessen? Über 20 Kilo Tomaten isst jeder Deutsche laut Statistik pro Jahr. Allerdings werden da auch die mitgerechnet, die wir in passierter Form in Nudelsoße oder auf Pizza oder als Suppe essen. Den Strunk und alle grünen Stellen sollte man bei der Zubereitung der Tomaten immer wegschneiden, da sie Solanin enthalten. Dieses Alkaloid bildet die Pflanze, um sich vor Pilzen, Flechten und Parasiten zu schützen. Schon relativ geringe Mengen Solanin können bei Menschen zu Vergiftungserscheinungen wie Kopfschmerzen, Erbrechen und Schwindel führen. Ab 400 Milligramm wirkt es tödlich. Aber keine Sorge, dafür müsste man schon sehr, sehr, sehr viele Tomatenstrünke und unreife Stellen essen.
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0: Die besten Hits aller Zeiten gibt's zum Start in den Dienstag hier bei Ihrem Berliner Rundfunk 91.4 und alles, was die Stadt bewegt. Baustellen und Müll, zwei Themen, über die wir hier in Berlin oft reden. Am S-Bahnhof Köpenick kommen beide zusammen. Unser Berlin-Reporter Christian Fuchs ist jetzt in Köpenick in der Bahnhofstraße, wo die Anwohner nicht mehr darauf warten wollen, dass die Politik endlich aktiv wird.
1: Ja, hier haben die Leute nämlich selbst angelegt. Hier ist ja sowieso schon einiges im Argen. Durch die Baustelle sieht es schon ziemlich rumpelig aus. Und dann kam eben auch noch der Müll dazu. Und da haben sich die Leute hier kurzerhand gedacht, naja, dann sammeln wir das eben selber weg. Ist eine kleine Initiative, die richtig gut ankommt. Und ich habe jetzt gerade mit Thorsten gesprochen. Den wollte ich auf seinem Arbeitsweg eigentlich nur fragen, ob er die Aktion bemerkt hat. Aber da habe ich anscheinend genau den richtigen erwischt.
2: An die Baustelle habe ich mich gewöhnt, an dem Dreck leider auch. Aber ich mache auch selber die Wuhle sauber, zweimal im Jahr. Also den Weg an der Wuhle, ja.
1: Ach so,
2: als normaler Bürger sollte man ja sein Revier auch selber sauber halten. Weil die BSR schafft das alleine bestimmt nicht.
1: Nee. Und da sind Sie da auch unterwegs mit dem Greifer?
2: Genau, und einen Bollerwagen und dann geht's los, genau.
1: Muss man das heutzutage machen in Berlin?
2: Offensichtlich schon. So, jetzt kommt mir eine S-Bahn.
1: Na denn.
2: Schönen Tag.
1: Dann los, ciao. Ja, super. Es ist nämlich das eine, auf die Politiker und auf alle anderen zu schimpfen. Das andere, sich selber einen Handschuh und einen Greifer in die Hand zu nehmen.
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8: Guten Morgen. Bei der missglückten Attacke am Leipziger Flughafen kamen offenbar mindestens 3 Drohnen zum Einsatz. Die Süddeutsche Zeitung schreibt, dass die Ermittler auf einem Feld in der Nähe eine weitere Drohne gefunden haben. Außerdem entdeckten sie dort eine Substanz. Dabei handelt es sich wohl um hochexplosiven militärischen Sprengstoff. Die Ermittler gehen weiter davon aus, dass die Drohnen auf dem Flughafen ein ukrainisches Antonov-Frachtflugzeug angreifen sollten. Nach der Sommerpause kommt die Bundesregierung heute und morgen zu einer Klausurtagung auf Schloss Neuhardenberg in Brandenburg zusammen. Nach der Kabinettsumbildung sitzen zum ersten Mal Bundesverkehrsminister Bilger und Bundesgesundheitsminister Linnemann mit am Tisch. Es soll vor allem um die Stärkung der Wettbewerbsfähigkeit der deutschen Wirtschaft gehen. Und die Regierung will auch beraten, welche Konsequenzen sie nach den Hitzewellen dieses Sommers ziehen will. VW stehen turbulente Tage bevor. Gleich 9 außerordentliche Betriebsversammlungen sind geplant. Unter anderem wird Konzernchef Blume heute zu einer Betriebsversammlung in Wolfsburg erwartet. Der Betriebsrat erwartet, dass Blume hier Rede und Antwort zu möglichen Einsparungen steht. Die VW-Führung will die Kosten senken und die Wettbewerbsfähigkeit verbessern. Belegschaft, Gewerkschaften und Politik bangen um zehntausende Arbeitsplätze und die VW-Standorte Emden, Hannover, Zwickau und Neckarsulm. Die USA wollen den Iran komplett von der Weltwirtschaft isolieren. US-Finanzminister Bessent hat neue Sanktionen angekündigt. Diese sollen aber nicht nur das Land selbst treffen, sondern auch Unternehmen und Staaten, die mit Teheran Handel treiben. Die größten Handelspartner Irans sind China, die Türkei und die Vereinigten Arabischen Emirate. Wie die Sanktionen konkret aussehen sollen und wann sie in Kraft treten, das sagte Bessent nicht. Die VSG Altglienicke hat die DFB-Pokalsensation knapp verpasst. Der Berliner Regionalligist verlor am Abend in der ersten Runde im Hertha Amateurstadion gegen den Zweitligisten VfL Wolfsburg im Elfmeterschießen mit 5:6. Dabei lag Altglienicke in der regulären Spielzeit und der Verlängerung insgesamt 3-mal vorn. Damit stehen nur Union und Hertha in der zweiten Pokalrunde. Die Auslosung ist übernächstes Wochenende.
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9: Mit Michel Kradel. Im Tiergartentunnel wird es in der kommenden Nacht wieder eine Großübung der Berliner Feuerwehr geben. Dazu wird der Tunnel ab heute Abend 21 Uhr bis morgen früh um 5 Uhr gesperrt. Bei der letzten Großübung vor 4 Jahren ging es um einen schweren Verkehrsunfall, bei dem fiktive Chemikalien austraten.
6: 3 Minuten nach 8. 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Zum dicken Baustellenstau auf der A100 kommt jetzt leider noch ein Unfall. Die Einzelheiten hat Schmitti für Sie im Verkehrsstudio.
10: Passiert in Fahrtrichtung Weddinghöhe, Tempelhofer Damm. Rechte und mittlere Spur sind gesperrt. Es dauert mittlerweile eine halbe Stunde, um dran vorbeizukommen, ab dem Dreieck Neukölln. Wer das geschafft hat, steht gleich im nächsten Baustellenstau. Ab dem Innsbrucker Platz bis zum Kreuz Schmargendorf kommen nochmal 10 Minuten dazu. In Fahrtrichtung Treptow, 20 Minuten Zeitverlust heute hier auf der 100 ab Detmolder Straße bis zur Albuinstraße. Genauso voll ist es auf der A103 von Steglitz in Richtung Schöneberg. Einmal in der Überleitung zum Sachsendamm und dann nochmal in der Überleitung zu 100 in Fahrtrichtung Tempelhof. Dann geht's weiter mit einem dicken Stau auf der B1, B5 Alt-Biesdorf einwärts. 25 Minuten anstehen heute ab Chemnitzer Straße bis zur Märkischen Allee. In Hohenschönhausen eine Viertelstunde plus auf der Konrad-Wolf-Straße statt einwärts und 10 Minuten mehr sind es beispielsweise noch auf der Wollangstraße von Pankow in Richtung Wedding, aber auch noch auf vielen anderen großen Pendlerstrecken. Geblitzt wird Kreuzberg-Lindenstraße, in Pankow Breite Straße, in Wustermark in der Hamburger Straße, B96 in Nassenheide und auf der A24 Richtung Berlin direkt im Dreieck Havelland. Dankeschön für Ihre Staus und Blitzer unter Berlin 201 91 390 und eine gute Fahrt.
6: Vielerorts ist es schon super schön sonnig, nur in der Uckermark und in Richtung Oderbruch kann es aktuell noch Nebelfelder geben bei 11 bis 13 Grad. Tagsüber dann überall viel Sonne, kein Regen bei sehr angenehmen 25 Grad. Morgen am Mittwoch wolkiger als heute, aber auch mit sonnigen Phasen und es bleibt trocken bei 25 Grad.
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6: Wir starten in die neue Stunde mit Kobe Kaye und mit Phil Collins. Und danach kümmern wir uns darum, dass Sie wissen, ob Ihnen da im Internet ein Fake oder ein Fakt begegnet. Bei Stimmt's oder hat es recht geht es heute um künstliche Intelligenz und um die angeblich so sichere Sechs-Finger-Regel. Warum Sie sich vor der hüten sollten, das hören Sie um 8.10 Uhr.

0: Eine einleuchtende Regel, die sie aber in falscher Sicherheit wiegen kann. Darum geht's jetzt hier bei Simone Panteleit und Team. Einen schönen guten Morgen.
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0: Immer dienstags gucken wir uns eine Story aus Social Media an und klären Fake oder Fakt. Und da sind wir heute bei künstlicher Intelligenz. Seit diesem Monat muss KI ja in bestimmten Fällen gekennzeichnet werden und der Anbieter Anthropic zum Beispiel versteckt in Texten seiner KI Claude jetzt ein Wasserzeichen, das man angeblich nicht löschen kann. KI erkennen, dazu begegnet einem auch immer wieder die Sechs-Finger-Regel, das angeblich absolut sichere Zeichen, dass man ein KI-Bild vor sich hat. Wenn Menschen darauf sechs Finger haben. Aber Ferenc Reinke aus der Redaktion, was mal Fakt war, ist inzwischen gefährliches Halbwissen.
2: Ja, ein Wissen, das bis vor einer Weile noch richtig war, das aber heute so nicht mehr stimmt, denn es führt einen in die Irre. Tatsächlich haben viele KIs lange den immer selben Fehler gemacht. Waren Menschen auf ihren generierten Bildern zu sehen, hatten die nahezu immer einen Finger zu viel an der Hand. Mhm. So ließ sich leicht erkennen, das Bild ist nicht echt. Die Sechs-Finger-Regel. Inzwischen haben aber auch breit angelegte Tests gezeigt, nahezu keine KI macht mehr diesen Fehler. Das bedeutet also umgekehrt, Fingerzählen, diese Methode, um KI-Bilder zu erkennen, die ist endgültig tot. Mhm. Die richtige Zahl an Fingern ist kein Beweis mehr, dass ein Bild echt ist. Was hilft stattdessen?
0: Ja.
2: Die gute alte Bilder-Rückwärtssuche bei Google zum Beispiel und das Bild nicht nur angucken, sondern wirklich hingucken, indem man zum Beispiel auf seltsame Schatten achtet und eben nicht nur auf Finger.
0: Mhm.
2: Hundertprozentig sicher gehen kann man aktuell aber nur mit einer einzigen Sache. Ist ein Bild von vor 2022, dann ist es garantiert KI-frei.
0: Sagt Ferenc Reinke aus der Redaktion. Also Finger zählen zählt nicht mehr, zumindest nicht, wenn es um KI-generierte Bilder geht. 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

0: Morgen, hier ist der Berliner Rundfunk 91.4 mit Simone Panteleit und Team. Bei der BVG läuft es in letzter Zeit wieder etwas runder. Mehr Personal, neue Fahrzeuge, bessere Pünktlichkeit. Da traut man sich auch mal wieder, einen neuen Werbefilm zu veröffentlichen. Diesmal nimmt man Paris aufs Korn und sagt, die echte Stadt der Liebe, die liegt an der Spree.
1: Excusez-nous. Sorry, Paris. Hier spricht die BVG. Ihr wollt die Stadt der Liebe sein. Das wollen wir doch mal sehen.
0: Ja, und dann werden in knapp 2 Minuten Berlin und Paris miteinander verglichen. Paris habe zwar mehr Verlobungen, Berlin dafür aber die weltweit größte Vereinigung. Dazu gibt es dann ein knutschendes Paar auf der East Side Gallery. Eine Mona Lisa habe Berlin zwar nicht, dafür aber Busfahrerin Mona, die verliebt einem Fahrgast hinterher schaut. Und am Ende zieht die BVG dann dieses Fazit.
1: Also, kauf für den großen Antrag nach Wedding. Trifft die heiße Affäre in der Bleibtreustraße. Fragt dann, wann ihr euch endlich wiederseht. Oder geht mit Mon Amour in den Mont Dijon. Denn für echte Liebe müsst ihr nicht nach Paris fahren, sondern einfach durch Berlin. Mit uns, mit der BVG.
0: Ja, den Film gibt's ab heute auf Social Media zu sehen und Plakate mit einigen Szenen hängen auch hier bei uns in der Stadt. Der Berliner Rundfunk 91.4 am Dienstag um jetzt 8.19 Uhr. Einen wunderschönen guten Morgen.

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3: Es ist 8:30. Jetzt alles, was wichtig ist aus Berlin-Brandenburg, Deutschland und der Welt. 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
5: Guten Morgen. Die Ermittler haben nach dem Anschlagsversuch am Leipziger Flughafen offenbar eine dritte Drohne gefunden. Die Süddeutsche Zeitung schreibt, dass sie auf einem Feld in der Nähe lag. Dort hätten die Ermittler auch Spuren von militärischem Sprengstoff gefunden. Nach der Sommerpause trifft sich die Bundesregierung heute und morgen auf Schloss Neuhardenberg in Brandenburg. Ein Thema der Kabinettsklausur sind die Hitzewellen dieses Sommers. Der kriselnde VW-Konzern steht vor einer schwierigen Woche. Ab heute gibt es an insgesamt 9 Standorten außerordentliche Betriebsversammlungen. Dabei geht es um mögliche Werksschließungen und den Abbau zehntausender Jobs. Die VSG Altglienicke hat die DFB-Pokalsensation knapp verpasst. Altglienicke verlor am Abend in der ersten Runde gegen den Zweitligisten VfL Wolfsburg im Elfmeterschießen mit 5:6.
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6: Mit Michelle Gradell. Am Lietzensee in Charlottenburg werden heute Nachmittag die neu gestalteten Basketballplätze eröffnet. Es gibt neue Körbe und der graue Boden wurde übermalt, unter anderem mit einem Logo der Orlando Magic. Das NBA-Team hat die Neugestaltung nämlich finanziert. Künftig will der DBV Charlottenburg hier Trainingsangebote machen, um mehr Kinder und Jugendliche für Basketball zu begeistern.
3: Gleich 8:32 Uhr. Guten Morgen, der Berliner Rundfunk 91.4. 2 Feuerwehren quer auf der Autobahn, 2 Rettungswagen, 4 Polizeifahrzeuge und 2 kaputte Pkw. Das war gerade das aktuelle Bild auf der A100 in Höhe Tempelhofer Feld und Schmitti im Verkehrsstudio weiß mehr.
7: Ja, da hat's heftig gekracht. 2 Autos sind, wie gesagt, zusammengestoßen. Momentan laufen dort noch die letzten Aufräumarbeiten in Höhe Tempelhofer Damm. Rechte und mittlere Spur sind gesperrt. Die Feuerwehren sind gerade los, Rettungswagen auch. Polizei ist jetzt noch da mit 2 Wagen. Ja, sichert hier wahrscheinlich noch ein paar Spuren. Da liegt auch noch ein bisschen Ölbinder auf der Straße. Also es kann noch ein paar Minuten dauern. Linke Spur, wie gesagt, ist nur befahrbar im Moment. Fahrtrichtung Nord. Deshalb staut es sich zurück bis auf die A113 aktuell. Ja, ab der Spätstraße. Es dauert mindestens eine halbe, dreiviertel Stunde, um da durchzukommen. Dann haben wir auch noch in der Gegenrichtung, also Richtung Süd, hier auf der 100 unseren täglichen Baustellenstau. Mindestens eine Viertelstunde plus jetzt ab der Detmolder Straße bis zur Albuinstraße und auch kräftige Einviertelstau auf der A103 von Steglitz in Richtung Schöneberg. Hier mindestens 20 Minuten anstehen direkt im Kreuz Schöneberg. Geblitzt wird Kreuzberg, Lindenstraße in Pankow, Breite Straße, Wustermark, Hamburger Straße und auf der B96 in Nassenheide. Dankeschön für Ihre Staus und Blitzer unter Berlin 201 91 390 und allen unterwegs eine gute Fahrt.
3: Es sieht super aus am Himmel über Berlin und Brandenburg, auch tagsüber nur. Ein paar dünne Schleierwolken oder lockere Quellwolken. Somit bleibt es trocken und die Sonne hat viel Platz zum Scheinen und treibt die Temperaturen rauf auf 25 Grad. 13, 14 Grad haben wir aktuell. Morgen am Mittwoch erwarten wir auch 25 Grad. Es gibt mehr Wolken als heute. Regen ist aber auch dann kein Thema.
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3: Und wir freuen uns sehr, dass wir Sie in den Dienstag begleiten dürfen mit allem, was wichtig ist heute früh. Was steckt hinter den Schüssen auf einen Barbershop in Lichterfelde? Inzwischen wissen wir mehr, ein Berliner Rapper soll mit dem attackierten Geschäft in Verbindung stehen. Was sonst noch bekannt ist, das hören Sie gleich um 8:40 Uhr von unserem Berlin-Reporter Christian Fuchs nach Bruno Mars und nach Rufus und Chaka Khan. 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

0: Wieder Schüsse auf einen Laden. Wieder ermittelt die Polizei. Wieder deuten die Spuren in Richtung Schutzgelderpressung. Hier ist Ihr Berliner Rundfunk 91.4 am Dienstag mit Simone Panteleit und Team um 8.42 Uhr jetzt. Ja, Sie haben sicherlich mitbekommen, wir haben bereits darüber berichtet. Unbekannte haben gestern in Steglitz in den frühen Morgenstunden auf einen Barbershop geschossen und einen Sprengsatz geworfen. Verletzt wurde Gott sei Dank niemand. Inzwischen weiß man mehr über das Ziel des Angriffs. Unser Berlin-Reporter Christian Fuchs war vorhin nochmal in Lichterfelde in der Ostdorfer Straße.
1: Es könnte so nett sein hier in Lichterfelde, wären da nicht die Einschusslöcher direkt neben der Tür in diesem Barbershop Katelea. Und das ist auch nicht das erste Mal. Bereits 2022 ist jetzt rausgekommen, gab es schon einen Angriff auf diesen Laden, der einem bekannten Rapper gehört. Rapper Samra, der stand am Sonntagmorgen noch mit Capital Bra bei einer Fanaktion am Oranienplatz in Kreuzberg und während dort noch T-Shirts verteilt wurden, knallte es dann später in Lichterfelde. Gegen 4 Uhr morgens fielen die Schüsse und damit nicht genug. Der Sprengsatz ja auch noch gezündet worden, ging aber nicht hoch. Also das klingt wirklich wie aus dem Film. Und jetzt kommt eine Zahl, bei der man erstmal schlucken muss. In den vergangenen 10 Jahren ist die Schusswaffenkriminalität um 68% gestiegen. Also das ist eine schon enorm krasse Zahl. Und deswegen wurde auch eine neue Ermittlungsgruppe eingesetzt, die Ermittlungsgruppe Ferrum. Die hat seit ihrem Bestehen Anfang des Jahres schon mehr als 600 Ermittlungsverfahren eingeleitet, arbeitet eng zusammen mit der Staatsanwaltschaft und der Ermittlungsgruppe Telum. Die sind jetzt hier für diesen Fall zuständig. Was jetzt die Hintergründe sind, in welche Bereiche der organisierten Kriminalität es geht, das ist momentan noch völlig unklar. Die Ermittlungen laufen seit gestern auf Hochtouren.
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0: Der VW-Konzern steht vor einer schwierigen Woche. Heute findet eine außerordentliche Betriebsversammlung in Wolfsburg statt. Weitere 8 Versammlungen an den anderen Standorten sollen in dieser Woche folgen. Der Betriebsrat erwartet hier Erklärungen von der Konzernspitze zum geplanten Sparkurs. Im Gespräch sind 4 Werksschließungen in Hannover, Emden, Zwickau und Neckarsulm. Außerdem könnten Zehntausende Jobs abgebaut werden. Die deutsche Wirtschaft ist im 2. Quartal etwas stärker gewachsen als zunächst angenommen. Statt 0,2% Wachstum errechnet das Statistische Bundesamt ein Plus von 0,3% im Vergleich zum Vorquartal. Europas größte Volkswirtschaft ist somit 3 Quartale in Folge gewachsen. Das Plus geht vor allem auf eine gute Exportentwicklung zurück. Die VSG Altglienicke ist in der ersten Runde des DFB-Pokals ausgeschieden. Im Hertha-Amateurstadion verlor der Regionalligist gegen den Zweitligisten VfL Wolfsburg mit 5:6 im Elfmeterschießen. Nach der Verlängerung hatte es 3:3 gestanden, wobei Altglienicke im Laufe des Spiels 3-mal in Führung lag. Für die 2. Pokalrunde haben sich aus Berlin damit nur Union und Hertha qualifiziert. Die Auslosung ist übernächstes Wochenende.
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2: Mit Michelle Kradel. Im Tiergartentunnel wird es in der kommenden Nacht wieder eine Großübung der Berliner Feuerwehr geben. Dazu wird der Tunnel ab heute Abend 21 Uhr bis morgen früh um 5 Uhr gesperrt. Bei der letzten Großübung vor 4 Jahren ging es um einen schweren Verkehrsunfall, bei dem fiktive Chemikalien austraten.
3: Sonne satt gibt's heute bis zu 14 Stunden lang, soll sie an diesem Dienstag scheinen. Im Mixwind, wenn überhaupt, nur lockeren Quell- oder dünnen Schleierwolken. Es bleibt trocken und es wird angenehm warm. Von jetzt 14 Grad steigen die Temperaturen auf maximal 25 Grad an. Morgen am Mittwoch auch so warm, auch trocken, aber wolkiger als heute.
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3: Weiter geht's in diesen Dienstag. Schön, dass Sie mit dabei sind. Wenn's mit dem Erfolg mal nicht so richtig klappen will, dann kann ein Ortswechsel helfen. Bestes Beispiel: The Promise You Made von Cock Robin. In der amerikanischen Heimat der Band war der Song kein Erfolg. In Europa wiederum ist er voll durch die Decke gegangen. Hören wir jetzt. Ihnen einen schönen guten Morgen.
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0: gleicht einem Sechser im Lotto, wenn Sie dringend einen Handwerker brauchen und auch direkt einen finden. Stichwort Fachkräftemangel. Ein bisschen mehr Glück scheint da Berlins Innensenatorin Iris Spranger gehabt zu haben. Sie hat noch rechtzeitig vor der Wahl ein paar Elektriker gefunden und die stehen in diesen Tagen rund ums Kottbusser Tor in Kreuzberg auf Hebebühnen und schrauben, was das Zeug hält. Sebastian Pasutti aus der Berliner Rundfunk 91.4 Nachrichtenredaktion. Am Kotti beginnt das Projekt KI-Kameras.
1: Am Wochenende sind die ersten Handwerker da am Kotti angerückt, in der Reichenberger Straße. Sie haben ja auch ein bisschen was zu tun. Rund 30 Kameras sollen sie am Kottbusser Tor anbringen. Sind sie damit fertig, dann müssen die Kameras erstmal kalibriert werden. Also das System muss auf die Bedingungen vor Ort, wenn du so willst, eingestellt werden. Mhm. Und dann soll es aber im kommenden Monat auch mit dem Projekt losgehen.
0: Jetzt sind das ja keine Kameras, wie ich sie hier beim nächsten Elektronikmarkt am Kudamm oder auch am Alex kaufen kann. Das geht schon stark in die Richtung Hightech.
1: Die Kameras kommen von einem schwedischen Hersteller und der hat zwei Modelle geliefert. Eine mit Weitwinkelobjektiv, die andere mit einer Rundumsicht. Macht ja auch Sinn am Kotti. Die Kameras haben außerdem eine 8K-Bildauflösung, also sehr scharf. Und sie garantieren gute Sicht bei wenig Licht. Soweit die Produktbeschreibung. Das allein ist aber nicht das Besondere, sondern die Kameras werden mit einer Software verknüpft. Und da kommt dann die KI ins Spiel. Diese Software soll automatisch analysieren, was die Abgebildeten gerade tun.
0: Und da wird es dann, je nachdem, wen wir fragen, spannend oder auch beängstigend. Die Kameras sollen ja automatisch melden, wenn da was Auffälliges passiert, was am Kotti ja durchaus öfter vorkommen kann.
1: Da geht es erstmal um auffällige Bewegungen, Schlagen, Treten, Messer ziehen. Das soll die KI dann melden, Alarm schlagen und dann kann sich ein Beamter vor dem Bildschirm die Sache genauer ansehen und dann auch entscheiden, schicke ich da meine Kollegen hin. Der Beamte am Bildschirm soll aber nur Strichmännchen erkennen, also auf den Videoaufnahmen soll da keine Identifizierung möglich sein.
0: Jetzt ist Berlin ja nicht die erste deutsche Stadt, die so ein Projekt startet. Hamburg hat damit schon Erfahrungen gemacht.
1: Das ist ein ganz ähnliches Projekt und da sieht es bisher nicht nach dem großen Wurf bei der Kriminalitätsbekämpfung aus. In zwei Monaten hat die KI in Hamburg rund 1400 Mal Alarm geschlagen, Hinweise gegeben. Mehr als 99% waren aber nutzlos und eine Schlägerei hat die KI dann sogar komplett in Hamburg übersehen.
0: Okay, also das ist noch nicht so ein richtig guter Schnitt. In diesen Tagen werden die ersten KI-Kameras rund ums Kottbusser Tor an die Wände geschraubt. Weitere sollen später an der Warschauer Brücke und am Görli folgen. 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
3: Guten Morgen. Bei dem Anschlagsversuch am Leipziger Flughafen sind offenbar mindestens 3 Drohnen eingesetzt worden. Die Süddeutsche Zeitung schreibt, dass Ermittler eine weitere Drohne auf einem Feld in Sachsen-Anhalt entdeckt haben. Außerdem wurden dort Spuren gefunden, die auf militärischen Sprengstoff hindeuten. Die Sommerpause ist vorbei. Die Bundesregierung trifft sich heute und morgen auf Schloss Neuhardenberg in Brandenburg zu einer Klausur. Ein Thema sind unter anderem die Hitzewellen dieses Sommers. VW stehen turbulente Tage bevor. Ab heute sind gleich 9 außerordentliche Betriebsversammlungen an den VW-Standorten geplant. Dabei geht es um mögliche Werksschließungen und einen großen Jobabbau. Die VSG Altglienicke ist in der ersten Runde des DFB-Pokals ausgeschieden. Im Hertha Amateurstadion verlor der Regionalligist gegen den Zweitligisten VfL Wolfsburg mit 5:6 im Elfmeterschießen.
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4: Mit Michelle Kradel. Am Lietzensee in Charlottenburg werden heute Nachmittag die neu gestalteten Basketballplätze eröffnet. Es gibt neue Körbe und der graue Boden wurde übermalt, unter anderem mit einem Logo der Orlando Magic. Das NBA-Team hat die Neugestaltung nämlich finanziert. Künftig will der DBV Charlottenburg hier Trainingsangebote machen, um mehr Kinder und Jugendliche für Basketball zu begeistern.
1: Wir haben es kurz nach 9:30. Wunderschönen guten Morgen. Hier ist Ihr Berliner Rundfunk 91.4 und jetzt gibt's nochmal ein Update von den Straßen.
5: Schönen guten Morgen. Auf der 100 ist Richtung Weddinghöhe Tempelhofer Damm nach einem Unfall immer noch die rechte Spur gesperrt. Hier wartet man noch auf einen Abschlepper und die letzten Aufräumarbeiten. Ansonsten haben wir in beiden Richtungen wieder Baustellenstau. Viertelstunde Zeitverlust zwischen Detmolder und Albuinstraße. Gleiches Bild auf der A103 in der Überleitung zum Sachsendamm und auch in der Überfahrt zur A100 Richtung Tempelhof. B1, B5, Altbiesdorf einwärts, 10 Minuten anstehen ab Apollo-Falter-Allee bis zur Märkischen Allee. Und bei einer Viertelstunde plus sind wir auf der A115 Richtung Berlin ab Höhe Kleinmachnow. Geblitzt wird Prenzlauer Berg, Wichertstraße, Kreuzberg, Gneisenaustraße, in Hönow auf der Altlandsberger Chaussee, Teltow, Zeppelin-Ufer und A9 Richtung Leipzig direkt im Dreieck Potsdam. Dankeschön für Ihre Staus und Blitzer unter Berlin 201 91 390 und allen unterwegs eine gute Fahrt.
1: Heute in einer Woche ist schon meteorologischer Herbstanfang, aber an diesem Dienstag heute fühlt es sich hier zumindest tagsüber nochmal sehr, sehr sommerlich an. Wir bekommen den ganzen Tag über viel Sonne ab. Es gibt, wenn überhaupt, nur ein paar schöne Wetterwolken und es bleibt trocken bei 25 Grad maximal. Morgen am Mittwoch wird es wolkiger sein als heute, Regen, auch dann kein Thema. Wir erwarten wieder 25 Grad.
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1: Und wo auch immer Sie gerade sind, in Kaulsdorf, Karlshorst oder Karow, Sie finden sich gleich am S-Bahnhof Köpenick wieder, zumindest gedanklich, wo schon länger rot-weiße Absperrzäune stehen, weil der Bahnhof ja zum Regionalbahnhof ausgebaut wird. Und offensichtlich sehen das einige als Einladung, ihren Müll da illegal loszuwerden. Die Anwohnerinnen und Anwohner lassen sich das nicht gefallen und werden selbst aktiv. Wie hören Sie gleich um 9:40 Uhr nach Nelly Furtado zusammen mit Ray Garvey und nach Peter Gabriel. 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

0: Sie müssen bei sich im Kiez vermutlich auch nicht lange suchen, bis Sie die nächste illegale Müllkippe finden. Wahrscheinlich fällt Ihnen direkt eine ein, die gibt's ja überall hier bei uns in der Stadt. Ja, das Thema Müll haben ausnahmslos alle großen Parteien, die bei der Wahl zum Abgeordnetenhaus am 20. September antreten, im Programm. Ähnlich sieht's aus beim Thema Verkehr und Baustellen. So, und beides kommt am S-Bahnhof Köpenick zusammen. Dort will man nicht drauf warten, dass die Politik aktiv wird. Unser Berlin-Reporter Christian Fuchs war vorhin dort.
1: Ja, hier haben die Leute nämlich selbst angelegt. Hier ist ja sowieso schon einiges im Argen. Durch die Baustelle sieht es eh schon ziemlich rumpelig aus. Und dann kam eben auch noch der Müll dazu. Und da haben sich die Leute hier kurzerhand gedacht, naja, dann sammeln wir das eben selber weg. Ist eine kleine Initiative, die richtig gut ankommt. Und ich habe jetzt gerade mit Thorsten gesprochen. Den wollte ich auf seinem Arbeitsweg eigentlich nur fragen, ob er die Aktion bemerkt hat. Aber da habe ich anscheinend genau den richtigen erwischt.
2: An die Baustelle habe ich mich gewöhnt, an dem Dreck leider auch. Aber ich mache auch selber die Wuhle sauber, zweimal im Jahr. Also den Weg an der Wuhle, ja.
1: Ach so,
2: als normaler Bürger sollte man ja sein Revier auch selber sauber halten. Weil die BSR schafft es alleine bestimmt nicht.
1: Und da sind Sie da auch unterwegs mit dem Greifer?
2: Genau, und einem Bollerwagen und dann geht's los, genau.
1: Muss man das heutzutage machen in Berlin?
2: Offensichtlich schon. So, jetzt kommt mir eine S-Bahn.
1: Na denn.
2: Schönen Tag.
1: Dann los, ciao. Ja, super. Es ist nämlich das eine, auf die Politiker und auf alle anderen zu schimpfen. Das andere, sich selber einen Handschuh und einen Greifer in die Hand zu nehmen.
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4: Ich bin Sebastian Pasotti. Guten Tag. Bei der missglückten Attacke am Leipziger Flughafen kamen offenbar mindestens 3 Drohnen zum Einsatz. Die Süddeutsche Zeitung schreibt, dass die Ermittler auf einem Feld in der Nähe eine weitere Drohne gefunden haben. Außerdem entdeckten sie dort eine Substanz. Dabei handelt es sich wohl um hochexplosiven militärischen Sprengstoff. Die Ermittler gehen weiter davon aus, dass die Drohnen auf dem Flughafen ein ukrainisches Antonov-Frachtflugzeug angreifen sollten. Nach der Sommerpause kommt die Bundesregierung heute und morgen zu einer Klausurtagung auf Schloss Neuhardenberg in Brandenburg zusammen. Nach der Kabinettsumbildung sitzen zum ersten Mal Bundesverkehrsminister Bilger und Bundesgesundheitsminister Linnemann mit am Tisch. Es soll vor allem um die Stärkung der Wettbewerbsfähigkeit der deutschen Wirtschaft gehen. Und die Regierung will auch beraten, welche Konsequenzen sie nach den Hitzewellen dieses Sommers ziehen will. VW stehen turbulente Tage bevor. Gleich 9 außerordentliche Betriebsversammlungen sind geplant. Unter anderem wird Konzernchef Blume heute zu einer Betriebsversammlung in Wolfsburg erwartet. Der Betriebsrat erwartet, dass Blume hier Rede und Antwort zu möglichen Einsparungen steht. Die VW-Führung will die Kosten senken und die Wettbewerbsfähigkeit verbessern. Belegschaft, Gewerkschaften und Politik bangen um zehntausende Arbeitsplätze und die VW-Standorte Emden, Hannover, Zwickau und Neckarsulm. Die deutsche Wirtschaft ist im zweiten Quartal etwas stärker gewachsen als zunächst angenommen. Statt 0,2% Wachstum errechnet das Statistische Bundesamt ein Plus von 0,3% im Vergleich zum Vorquartal. Europas größte Volkswirtschaft ist somit 3 Quartale in Folge gewachsen. Das Plus geht vor allem auf eine gute Exportentwicklung zurück.
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2: Mit Michelle Kradel. Im Tiergartentunnel wird es in der kommenden Nacht wieder eine Großübung der Berliner Feuerwehr geben. Dazu wird der Tunnel ab heute Abend 21 Uhr bis morgen früh um 5 Uhr gesperrt. Bei der letzten Großübung vor 4 Jahren ging es um einen schweren Verkehrsunfall, bei dem fiktive Chemikalien austraten.
5: Es ist kurz nach 10, hier ist der Berliner Rundfunk 91.4 und jetzt gibt's Wetter und Verkehr von Schmitti.
6: Los geht's mit dem Startring 100 Richtung Wedding. In Höhe Tempelhofer Damm ist nach einem Unfall immer noch die rechte Spur gesperrt. Dazu kommen ja auch noch die Bauarbeiten und deshalb mindestens 20 Minuten Zeitverlust ab dem Dreieck Neukölln bis zum Kreuz Schmargendorf. In der Gegenrichtung 10 Minuten Stau ab Detmolder Straße und außerdem noch Stau wie immer auf der A103 von Steglitz Richtung Schöneberg in der Überleitung zum Sachsendamm und auch auf der Überfahrt zur A100 Richtung Tempelhof. Die A10, der westliche Berliner Ring Richtung Magdeburg. Zwischen Spandau und Potsdam Nord gibt es eine ungesicherte Unfallstelle. Bitte Vorsicht. Und geblitzt wird Prenzlauer Berg, Danziger Straße. In Mitte auf der Karl-Marx-Allee. Spandau, Falkenseer Damm. L31 zwischen Lanke und Prenten und A9 Richtung Leipzig im Dreieck Potsdam. Dankeschön für Ihre Staus und Blitzer unter Berlin 201 91 390. Und eine gute Fahrt wünsche ich. Das wird heute ein durchweg sehr freundlicher Spätsommertag mit viel Sonne und bis zu 25 Grad. Es gibt nur ein paar harmlose Schleierwolken und das bleibt trocken. Aktuell schon sehr angenehme 19 Grad.
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5: Ich leiste Ihnen sehr gerne Gesellschaft bei der Arbeit, ob im Büro, auf der Baustelle oder in der Werkstatt. Zusammen machen wir uns eine gute Zeit und da darf Ihre Lieblingsmusik natürlich nicht fehlen.
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1: Der kommt von der englischen New Wave Band King rund um Sänger Paul King. Den kennen Sie bestimmt noch von MTV, der hat da mehrere Sendungen moderiert. Vorher aber hat er mit Fukuhila, Sonnenbrille und besprühten Doc Martens Stiefeln auf der Bühne geglänzt. Und wir hören ihn jetzt und seine Band mit ihrem größten Hit, Love and Pride.

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5: Ich bin Sebastian Pasotti. Guten Tag. Die Zahl der Beamten im Berliner Landesdienst ist zuletzt deutlich gestiegen. Anfang des Jahres waren 49,9% der Beschäftigten im Landesdienst verbeamtet, der Rest angestellt. Die steigende Zahl von Beamten hängt vor allem damit zusammen, dass Berlin seit 3 Jahren wieder Lehrkräfte verbeamtet. Auffällig außerdem, die Beschäftigten des Landes werden im Schnitt immer jünger. Zum 12. Mal in Serie ist das Durchschnittsalter gesunken von 46,3 auf 46,1 Jahre. Vor dem Amtsgericht Tiergarten hat heute Vormittag ein Prozess wegen Körperverletzung in einem Schönheitssalon begonnen. Angeklagt ist eine 28-jährige Frau. Sie soll Kundinnen des Salons in Grunewald unter anderem Botox gespritzt haben, obwohl sie dafür weder eine Qualifikation noch eine Erlaubnis hatte. Die Frau ist wegen gefährlicher Körperverletzung angeklagt. Bei einigen Frauen waren Lähmungserscheinungen eingetreten.
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8: So richtig gut läuft es leider immer noch nicht auf dem Stadtring A100. Also 10 bis 15 Minuten mehr braucht man schon noch in beiden Richtungen zwischen dem Kreuz Schmargendorf und dem Tunnel Britz. Außerdem Stau auf der A103 von Steglitz Richtung Schöneberg in der Überleitung zum Sachsendamm, hier aktuell mindestens 20 Minuten anstehen. Dazu kommt noch ein Unfall auf der A100 Richtung Weddinghöhe Tempelhofer Damm. Da ist die rechte Spur gesperrt. Dann die A10, der westliche Berliner Ring in Fahrtrichtung Magdeburg. Zwischen Spandau und Potsdam-Nord haben wir auch Behinderungen nach einem Unfall. Ebenso in Teltow in der Potsdamer Straße zwischen der Havel- und Neiße Straße. Geblitzt wird Prenzlauer Berg, Danziger Straße, in Mitte auf der Karl-Marx-Allee, auf der L31 zwischen Lanke und Prenten und auf der A24 Richtung Berlin direkt im Dreikafeland. Dankeschön für Ihre Staus und Blitzer unter Berlin 201 91 390 und eine gute Fahrt wünsche ich.
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8: Bis zu 13 Stunden Sonne heute, endlich mal wieder kein Regen und wenn überhaupt, dann nur so ein paar dünne Schleierwolken. Von jetzt um die 20 Grad geht's noch rauf bis auf warme 25.
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Guten Tag. Simone Panteleit und Team hier für Sie beim Berliner Rundfunk 91.4. Wir spielen für Sie die besten Hits aller Zeiten. Und jetzt ein Plagiat. Gibt's ja immer wieder in der Musik, dass Künstler kopieren, ohne zu fragen. Bestes Beispiel, My Sweet Lord von George Harrison. Da hat's damals doch einen recht großen Prozess gegeben, weil der Song auffallend viel Ähnlichkeit mit He's So Fine von den Chiffons hat. He's so fine. Hört sich schon sehr ähnlich an, oder? Das Ende vom Lied war dann, im wahrsten Sinn des Wortes, eine Strafe für George Harrison in Höhe von 1,6 Millionen Dollar. Und ja, es ist eines der berühmtesten Plagiate der Musikgeschichte. Wenigstens das.

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5: Ich bin Elke Martens. Guten Tag. Heute und morgen kommt die schwarz-rote Bundesregierung in Neu-Hardenberg in Brandenburg zu einer Klausursitzung zusammen. Vor Beginn der Gespräche sagte Kanzler Merz, die derzeitige Lage bereite den Menschen Sorge. Neben Hitze und Dürre, Bedrohungen wie zuletzt der Drohnenangriff in Leipzig, sei es auch die Situation in der Wirtschaft. Bei der Tagung soll es vor allem darum gehen, wie die Wettbewerbsfähigkeit der deutschen Wirtschaft gestärkt werden kann, so Merz.
6: Wir wollen raus aus der Wachstumsschwäche unserer Wirtschaft. Wir wollen unserer Wirtschaft wieder Aufschwung und Beschäftigung ermöglichen. Wir haben das weitgehend selbst in der Hand. Deutschland kann im globalen Wettbewerb bestehen und wir können sogar ein Vorbild sein. Dafür muss aber der Staat die notwendigen und richtigen Voraussetzungen schaffen.
5: Zu dem Treffen sind auch Gäste aus der Wirtschaft eingeladen, darunter der Chef von Siemens, Busch, und Handwerkspräsident Dittrich. Bei dem gescheiterten Drohnenanschlag am Leipziger Flughafen Anfang des Monats ist offenbar ein weiteres Fluggerät zum Einsatz gekommen. Ermittler haben bereits Mitte des Monats eine weitere Drohne sowie Sprengstoff in der Umgebung des Flughafens entdeckt, berichten NDR, WDR und Süddeutsche Zeitung und berufen sich auf Sicherheitskreise. Ziel des ursprünglichen Angriffs war den Ermittlungen zufolge ein ukrainisches Flugzeug, mit dem Rüstungsgüter transportiert werden. Der Anschlag scheiterte jedoch offenbar an einem defekten Zünder. Unklar ist nach wie vor, wer hinter dem mutmaßlichen Anschlag steckte. Trotz der Belastungen durch den Iran-Krieg, die deutsche Wirtschaft ist im Frühjahr etwas stärker gewachsen als bislang angenommen. Das Bruttoinlandsprodukt stieg von April bis Juni um 0,3% zum Vorquartal. In einer früheren Schätzung war das Statistische Bundesamt noch von 0,2% ausgegangen. Vor allem die Exporte haben sich gut entwickelt. Bei VW starten heute eine Reihe von Betriebsversammlungen an mehreren Standorten des Konzerns. Der Volkswagen-Vorstand will über Sparpläne informieren. Bei der Betriebsversammlung heute in Wolfsburg wird sich Konzernchef Blume den Fragen der Belegschaft stellen. Bei VW stehen zehntausende Arbeitsplätze auf der Kippe.
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7: Mit Michelle Kradel. In Berlin hat ein neues Frauenhaus eröffnet. Die ersten Bewohnerinnen sollen auch schon in den nächsten Tagen dort einziehen. Die Adresse bleibt geheim, damit die Frauen besser geschützt sind. Insgesamt gibt es in Berlin jetzt 10 Frauenhäuser mit mehr als 900 Plätzen. Ein weiteres Haus soll im September dazukommen.
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8: Am längsten dauert's momentan auf der A103 Steglitz Richtung Schöneberg. In der Überleitung zum Sachsendamm bitte 15 bis 20 Minuten mehr einplanen. Dann schauen wir raus nach Brandenburg. Einmal die A10, der westliche Berliner Ring Richtung Magdeburg. Zwischen Spandau und Potsdam Nord ist die rechte Spur nach einem Unfall gesperrt. A13 in Richtung Berlin. Zwischen Lübbenau und Duben Unfall auf der linken Spur. Und in Teltow gibt es in der Potsdamer Straße zwischen Havel und Neiße Straße ebenfalls Behinderungen nach einem Unfall. Geblitzt wird Kreuzberg, Mehringdamm, in Friedrichshain, Straße der Pariser Kommune, in Cottbus in der Universitätsstraße, auf der A24 Richtung Berlin im Dreieck-Havelland und A115 Richtung Berlin kurz vorm Kreuz Zehlendorf. Das alles können Sie gerne noch ergänzen unter Berlin 201 91 390. Gutes Ankommen wünsche ich.
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8: Dieser Dienstag fühlt sich nochmal schön sommerlich an und sieht auch so aus. Es bleibt sonnig und trocken mit nur ein paar dünnen Dekowölkchen und von jetzt angenehmen 21 Grad geht's noch rauf bis auf 25.
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4: Liebe Grüße auf Station, ins Taxi und in die Werkstatt. Ich vertreibe Ihnen die Zeit bei der Arbeit mit allem, was wichtig ist, mit spannenden Geschichten über Songs und Künstler und natürlich mit der dazugehörigen Lieblingsmusik. Und damit machen wir jetzt auch direkt weiter.
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Einen ganz entspannten Vormittag wünschen wir Ihnen. Sie hören den Berliner Rundfunk 91.4 mit Simone Panteleit und Team. Und wir sprechen jetzt über etwas, das viele Jungs vor allem mitten in der Pubertät erwischt und was selbst vor den größten Stars nicht halt macht. Die Backstreet Boys zum Beispiel wollten eines Tages einen neuen Song aufnehmen. Nick Carter war da 15 Jahre alt, hat mitten im Stimmbruch gesteckt. Das Singen war schwierig für ihn und deswegen sind die anderen Jungs dann netterweise eingesprungen und haben den Song fertig aufgenommen. Das hier ist er. Quit Playing Games With My Heart. Jetzt bei Ihrem Berliner Rundfunk 91.4.

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9: Ich bin Sebastian Pasotti. Guten Tag. Erstmals seit 10 Jahren arbeiten wieder fast so viele Beamte wie Angestellte im Berliner Landesdienst. Anfang des Jahres waren es 49,9% Beamte und 50,1% Angestellte. Die steigende Zahl der Beamten hängt vor allem damit zusammen, dass Berlin seit 3 Jahren wieder Lehrkräfte verbeamtet. In den Bezirksämtern ist der Anteil der Beamten im Vergleich zum Vorjahr sogar gesunken. Vor dem Amtsgericht Tiergarten hat ein Prozess wegen Körperverletzung in einem Schönheitssalon begonnen. Eine 28-Jährige soll Kundinnen des Salons

0: planen bis zum Kreuz Schmargendorf, ebenso in der Gegenrichtung ab Detmolder Straße bis zur Albuinstraße. Dann schauen wir, was auf den Autobahnen in Brandenburg los ist. Einmal die A10, der westliche Berliner Ring Richtung Magdeburg. Hier gibt es zwischen Spandau und Potsdam-Nord Behinderungen nach einem Unfall. Die rechte Spur ist gesperrt. Und A13 Richtung Berlin zwischen Lübbenau und Duben Unfall auf der linken Spur. Geblitzt wird's in Friedrichshain, Straße der Pariser Kommune. Dann in Kreuzberg auf dem Mehringdamm. A24 Richtung Berlin im Dreikafelland und A115 Richtung Berlin kurz vorm Kreuz Zehlendorf. Dankeschön für Ihre Staus und Blitzer unter Berlin 201 91 390 und allen unterwegs eine gute Fahrt.
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0: Der Sommer bereitet sein Comeback vor, zumindest ein kurzes. Es kommt wieder mehr Sonne und wärmere Luft zu uns, aber nur von kurzer Dauer. Wie gesagt, wir kommen dem meteorologischen Herbstanfang heute in einer Woche immer näher. Aber jetzt genießen wir erstmal noch viel Sonne, maximal ein paar Schleierwolken und warme 25 Grad, heute maximal aktuell 22.
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Der Berliner Rundfunk 91.4 ist hier am Vormittag. Wir sind Simone Panteleit und Team, begleiten Sie sehr gerne bei der Arbeit. Und wir spielen für Sie die besten Hits aller Zeiten. Jetzt von ABC, The Look of Love. Mit Liebe hat der Song nur wenig zu tun, eher mit dem Gegenteil. Es geht um das Ende einer Liebesbeziehung, das Sänger Martin Fry selbst erleben musste, als er von seiner Freundin sitzen gelassen wurde. Und jetzt kommt der Knaller. Der Produzent von The Look of Love war so ein Perfektionist, dass er die echte Ex-Freundin des Sängers, also die Frau, die ihn verlassen hatte, mit ins Studio geschleppt hat, nur damit sie dieses eine Wort Goodbye einhaucht. Das nenne ich mal Authentizität. Man kann nur ahnen, wie begeistert der Sänger von dieser Idee war, seine Ex, über die er singt, auch nochmal im Studio sehen zu müssen. Ein Riesenhit ist es trotzdem oder vielleicht gerade deshalb geworden und den hören wir jetzt.

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8: Ich bin Elke Martens. Guten Tag. Die schwarz-rote Bundesregierung hat auf ihrer Klausurtagung in Neu-Hardenberg einige Themen auf dem Plan. Vor Beginn der Tagung sagte Kanzler Merz am Vormittag, man werde alles vorbereiten, was die Regierung für den weiteren Verlauf vorhat, denn es gibt einige Schwierigkeiten.
9: Wir haben Probleme, die zum Teil von außen kommen und die wir nicht ignorieren dürfen. Dazu gehören insbesondere das sich verändernde Klima. Dazu gehören aber auch die handelspolitischen Konflikte. Dazu gehören die globalen Ungleichgewichte. Und dazu gehört nicht zuletzt das Thema Sicherheit. Deutschland ist stärker ins Fadenkreuz hybrider Angreifer gerückt. Das zeigt nicht zuletzt der Angriff vom 4. August auf dem Flughafen in Leipzig.
8: Merz kündigte einen härteren Kurs gegen hybride Bedrohungen an. Deutschland müsse Angriffe besser abwehren und potenzielle Täter wirksam abschrecken. In Deutschland fühlt sich jeder dritte Jugendliche durch Schulstress massiv belastet. Das zeigt eine Studie im Auftrag der Krankenkasse Barmer. Vor allem Mädchen setzt der Druck in der Schule demnach zu. 42% der Teenagerinnen gaben an, dadurch stark beeinträchtigt zu sein. Bei den Jungen sind es 25%. Auf den Plätzen 2 und 3 folgen Stress in der Familie und Einsamkeit. Barmer-Chef Christoph bezeichnete die hohe Belastung junger Frauen als alarmierend. Er forderte, die psychische Gesundheit junger Menschen mehr in den Mittelpunkt zu rücken. Das sind gute Nachrichten für Millionen Beschäftigte. Die Tariflöhne in Deutschland dürften im laufenden Jahr einer Hochrechnung zufolge stärker steigen als die Verbraucherpreise. Unterm Strich könnte den Tarifbeschäftigten nach Abzug der Inflation ein realer Lohnzuwachs von 0,7% bleiben, wie das WSI-Tarifarchiv der gewerkschaftlichen Hans-Böckler-Stiftung errechnet hat. Somit hätten die Menschen mehr Kaufkraft und könnten mehr konsumieren, was die Konjunktur ankurbeln würde.
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10: Mit Michelle Gradell. In Berlin verletzen sich viele Kinder im Straßenverkehr. 2025 gab es über 860 Unfälle mit Kindern. Besonders heikel ist die Zahl nach dem Unterricht, also zwischen 14 und 18 Uhr. Viele Unfälle passieren beim Überqueren ohne Ampel oder Zebrastreifen. Eltern sollten den Schulweg deshalb vorher üben und Umwege in Kauf nehmen, wenn der sichere Weg etwas länger ist.
7: Kurz nach 12, Vorsicht bitte auf dem Stadtring 100 Richtung Wedding. In Höhe Tempelhofer Damm ist nach einem Unfall die rechte Spur gesperrt. In Marienfelde läuft ein Feuerwehreinsatz auf dem Tirschenreuther Ring. Hier ist in beiden Richtungen gesperrt zwischen Waldsassener Straße und Lichterfelder Ring. A10, der westliche Berliner Ring Richtung Dreieck Werder. Zwischen Berlin-Spandau und Potsdam-Nord ist die rechte Spur nach einem Unfall gesperrt. Auf der A13 Richtung Berlin zwischen Bronco und Karlau liegt ein Metallteil auf der linken Spur. Und zwischen Lübbenau und Duben hat es auf der linken Spur einen Unfall gegeben. geben. Die neuesten Blitzer stehen in Marzahn auf der Bitterfelder Straße, in Zehlendorf, Lindenthaler Allee und in Doberlo-Kirchhain in der Bahnhofsallee. Danke für Ihre Staus und Blitzer unter Berlin 201 91 390. Gute Fahrt! Ach, das passt doch gut. Heute mal wieder die Mittagspause draußen verbringen, wenn es Ihre Arbeit denn zulässt. Es gibt heute viel Sonne bis zum Sonnenuntergang. Der ist um 20.10 Uhr in Berlin. Nur wenige Wolken stören den blauen Himmel bei bis zu 25 Grad. Aktuell haben wir 20 bis 22 Grad. Morgen nochmal genauso. Donnerstag wird es wärmer mit 28 Grad und am Freitag sogar 29 Grad.
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7: Mit Max Kachur, hallo, rein geht's in den Mittag. Schön, dass Sie mit dabei sind heute am Dienstag. Was auch immer noch auf der To-Do-Liste bei Ihnen steht, wir sind bei Ihnen mit Ihrer Lieblingsmusik, den besten Hits aller Zeiten. Gleich von Talk Talk, von Mando Diao und jetzt George Michael.

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0: Der Dienstagmittag bei Ihrem Berliner Rundfunk 91.4. Und wenn Sie gerade oder später noch zufällig am Schwielowsee in Potsdam-Mittelmark sind, nicht wundern, wenn Sie da was Komisches sehen. Da springen Bundeswehrsoldaten aus 500 Metern Höhe mit Fallschirmen in den See. Das ist alles nur eine Ausbildungsübung, gab es die letzten Jahre immer wieder. Trainiert wird damit das Verhalten bei einer Wasserlandung. Das passiert heute und morgen, hat uns ein Pressesprecher von der Bundeswehr Schwielowsee gesagt.
1: Beginn des Sprungdienstes ist 10 Uhr und Ende ist geplant 16 Uhr. Also grundsätzlich, der öffentliche Raum ist ja nicht gesperrt oder so. Grundsätzlich ist es nicht untersagt, da im öffentlichen Raum zuzuschauen.
0: Ja, ist bestimmt spannend, sich das anzugucken. Also wenn Sie in der Nähe da sind, wissen Sie jetzt Bescheid. Das ist Whitney Houston und I Will Always Love You für Ihren Dienstagmittag.

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8: Ich bin Sebastian Pasotti. Guten Tag. Die Zahl der Beamten im Berliner Landesdienst ist zuletzt deutlich gestiegen. Anfang des Jahres waren 49,9% der Beschäftigten im Landesdienst verbeamtet, der Rest angestellt. Die steigende Zahl von Beamten hängt vor allem damit zusammen, dass Berlin seit 3 Jahren wieder Lehrkräfte verbeamtet. Auffällig außerdem, die Beschäftigten des Landes werden im Schnitt immer jünger. Zum 12. Mal in Serie ist das Durchschnittsalter gesunken von 46,3 auf 46,1 Jahre. Vor dem Amtsgericht Tiergarten hat heute Vormittag ein Prozess wegen Körperverletzung in einem Schönheitssalon begonnen. Angeklagt ist eine 28-jährige Frau. Sie soll Kundinnen des Salons in Grunewald unter anderem Botox gespritzt haben, obwohl sie dafür weder eine Qualifikation noch eine Erlaubnis hatte. Die Frau ist wegen gefährlicher Körperverletzung angeklagt. Bei einigen Frauen waren Lähmungserscheinungen eingetreten.
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7: 12.30 Uhr, bitte Vorsicht auf dem Stadtring A100 Richtung Wedding. In Höhe Tempelhofer Damm ist nach einem Unfall die rechte Spur gesperrt. Außerdem Feuerwehreinsatz in Marienfeld auf dem Tirschenreuther Ring. Hier ist in beiden Richtungen gesperrt zwischen Waldsassener Straße und Lichterfelder Ring. A10 südlicher Berliner Ring Richtung Waltersdorf. Zwischen Wildauer Brücke und Wildau laufen Reinigungsarbeiten. Hier ist der Bereich gesperrt. Bitte das Gebiet weiträumig umfahren. A10 westlicher Berliner Ring Richtung Dreieckwerda. Zwischen Berlin-Spandau und Potsdam-Nord ist die rechte Spur nach einem Unfall gesperrt. Stuttgart. Auf der A24 Richtung Hamburg zwischen Pritzweig und Mainburg ist ein toter Fuchs auf der mittleren Spur. Und die neuesten Blitzer stehen Marzahn-Bitterfelder Straße, Zehlendorf-Lindenthaler Allee und in Doberlo-Kirchheim in der Bahnhofsallee. Danke für Ihre Staus und Blitzer unter Berlin 201 91 390. Gute Fahrt.
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7: Nach den herbstlichen Tagen ist es endlich wieder sommerlich geworden. Heute fast durchgehend Sonne und trocken bei maximal 25 Grad. Im Moment haben wir 21 bis 23 Grad.

0: Ein legendärer Song. Michael Jackson mit dem Earth Song. Manchmal brauchen wir einfach was, das uns happy macht, ne? Und da haben wir genau das Richtige für Sie.
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8: Und wir haben es kurz vor 13 Uhr. 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
10: Ich bin Elke Martens. Guten Tag. Heute und morgen kommt die schwarz-rote Bundesregierung in Neu-Hardenberg in Brandenburg zu einer Klausursitzung zusammen. Vor Beginn der Gespräche sagte Kanzler Merz, die derzeitige Lage bereite den Menschen Sorge. Neben Hitze und Dürre, Bedrohungen wie zuletzt der Drohnenangriff in Leipzig, sei es auch die Situation in der Wirtschaft. Bei der Tagung soll es vor allem darum gehen, wie die Wettbewerbsfähigkeit der deutschen Wirtschaft gestärkt werden kann, so Merz.
11: Wir wollen raus aus der Wachstumsschwäche unserer Wirtschaft. Wir wollen unserer Wirtschaft wieder Aufschwung und Beschäftigung ermöglichen. Wir haben das weitgehend selbst in der Hand. Deutschland kann im globalen Wettbewerb bestehen und wir können sogar ein Vorbild sein. Dafür muss aber der Staat die notwendigen und richtigen Voraussetzungen schaffen.
10: Zu dem Treffen sind auch Gäste aus der Wirtschaft eingeladen, darunter der Chef von Siemens, Busch, und Handwerkspräsident Dittrich. Bei dem gescheiterten Drohnenanschlag am Leipziger Flughafen Anfang des Monats ist offenbar ein weiteres Fluggerät zum Einsatz gekommen. Ermittler haben bereits Mitte des Monats eine weitere Drohne sowie Sprengstoff in der Umgebung des Flughafens entdeckt, berichten NDR, WDR und Süddeutsche Zeitung und berufen sich auf Sicherheitskreise. Ziel des ursprünglichen Angriffs war den Ermittlungen zufolge ein ukrainisches Flugzeug, mit dem Rüstungsgüter transportiert werden. Der Anschlag scheiterte jedoch offenbar an einem defekten Zünder. Unklar ist nach wie vor, wer hinter dem mutmaßlichen Anschlag steckte. Gut jeder vierte Auszubildende in Deutschland hat Abitur. Im vergangenen Jahr waren es 26%, teilte das Statistische Bundesamt mit. Etwas weniger als vor 10 Jahren. Da lag der Anteil der Auszubildenden mit Fach- und Hochschulreife bei 28%. Der größte Teil der Azubis hatte bei Vertragsabschluss einen mittleren Schulabschluss, ähnlich wie vor 10 Jahren. Und der Anteil der Azubis mit Hauptschulabschluss ist etwas zurückgegangen. Letztes Jahr waren es 23% der Azubis. Vor 10 Jahren hatte ihr Anteil noch bei 26% gelegen. Dass neue Azubis keinen ersten Schulabschluss haben, bleibt indes die große Ausnahme. Das waren lediglich 3%.
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12: Mit Michelle Gradell. Im Berliner Landesdienst gibt es inzwischen fast genauso viele Beamte wie Angestellte. Anfang des Jahres arbeiteten dort rund 138.000 Menschen, knapp die Hälfte davon verbeamtet. Das zeigt die aktuelle Personalstatistik. Gleichzeitig wird die Verwaltung im Schnitt etwas jünger. Das Durchschnittsalter ist auf 46 Jahre gesunken. Mehr als die Hälfte der Beschäftigten sind Frauen.
8: 13.02 Uhr haben wir es, ein Update von den Straßen. Stadtring 100 Richtung Treptow, da im Moment 10 Minuten Stau zwischen Kreuz Schmargendorf und Tempelhofer Damm. Vorsicht bitte in Mitte auf dem Rosenthaler Platz bis Torstraße. Hier hat es einen Unfall gegeben in Richtung Marzahn. Deswegen ist hier gesperrt zwischen Brunnenstraße und Alte Schönhauser Straße. In Marienfeld ist der Tirschenreuther Ring weiterhin wegen eines Feuerwehreinsatzes gesperrt zwischen Waldsassener Straße und Lichterfelder Ring einmal und auch zwischen Wiesauer Straße und Erbendorfer Weg. Die A9 Richtung Leipzig. Zwischen Niemeck und Kleinmarzehns gibt es 30 Minuten Stau. Da steht ein kaputtes Auto auf der rechten Spur. A13 Richtung Berlin. Zwischen Mittenwalde und Rago 15 Minuten Stau. Da hat es einen Unfall auf der linken Spur gegeben. Und die A13 Richtung Dresden. Zwischen Starkow und Freiwalde ist ein Liegenbleiber auf der rechten und mittleren Spur. Hier bitte langsam fahren. Blitzer stehen in Althohenschönhausen, Syrmondstraße, in Tiergarten auf der Potsdamer Straße und auf der B189 zwischen Kubier und Groß-Pankow. Danke für Ihre Staus und Blitzer unter Berlin 201 91 390. Gute Fahrt Ihnen. Ey, super Wetter. Ich hoffe, Sie können das irgendwie genießen, zwischendurch oder nachher zumindest. Es gibt viel Sonne heute bis zum Sonnenuntergang. Der ist heute um 20.10 Uhr in Berlin. Nur wenige Wolken stören den ansonsten blauen Himmel bei bis zu 25 Grad noch. Aktuell haben wir 20 bis 22 Grad. Morgen nochmal genauso. Donnerstag wird's wärmer mit 28 Grad und am Freitag sogar 29 Grad.
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8: Max Kahoe hier, schönen Dienstag Ihnen und guten Appetit an der Stelle in die vielen Kantinen der Stadt oder frohes Schaffen, wie auch immer. Ich habe für Sie die besten Hits aller Zeiten. Gleich dabei Irene Cara und Bruno Mars und wir legen los mit ihr hier, Susan Vega und Luca.

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Einen schönen Dienstagmittag. Guns N' Roses werden ja gerne mal als die gefährlichste Band der Welt bezeichnet. Gitarrist Slash liebt zum Beispiel auch Reptilien und ihm zu Ehren wurde jetzt eine Schlange nach ihm benannt. Die wurde auf Neuguinea gefunden. Übersetzt heißt sie jetzt Slashs Erdnatter. Eine Forscherin des Fields Museums in Chicago hatte das angeregt. Sie ist, klar, großer Guns N' Roses Fan und dachte sich, ach Mensch, das passt doch perfekt, schlage ich das mal vor. Und so ist es jetzt auch gekommen. Slash selber ist ganz gerührt davon. Er schreibt, als langjähriger Reptilienliebhaber fühle ich mich äußerst geehrt und demütig. Das ist wirklich aufregend. Ja, im Gegensatz zur gefährlichsten Band der Welt ist die Schlange übrigens nicht gefährlich für uns Menschen, sagt das Museum. Wir hören jetzt Slash und Guns N' Roses mit Knockin' on Heaven.

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11: Ich bin Sebastian Pasotti, guten Tag. Erstmals seit 10 Jahren arbeiten wieder fast so viele Beamte wie Angestellte im Berliner Landesdienst. Anfang des Jahres waren es 49,9% Beamte und 50,1% Angestellte. Die steigende Zahl der Beamten hängt vor allem damit zusammen, dass Berlin seit 3 Jahren wieder Lehrkräfte verbeamtet. In den Bezirksämtern ist der Anteil der Beamten im Vergleich zum Vorjahr sogar gesunken. Vor dem Amtsgericht Tiergarten hat ein Prozess wegen Körperverletzung in einem Schönheitssalon begonnen. Eine 28-Jährige soll Kundinnen des Salons in Grunewald unter anderem Botox gespritzt haben. Die Angeklagte hatte weder eine Qualifikation noch eine Erlaubnis dafür. Die Frau soll 5 Kundinnen die Mittel gespritzt haben. Bei 3 von ihnen seien teils gravierende Komplikationen aufgetreten, bis hin zu Lähmungserscheinungen.
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9: Um 13.31 Uhr und wir haben eine Viertelstunde Stau auf dem Stadtring 100 Richtung Treptow wegen der Baustelle hier zwischen Kreuzschmargendorf und Tempelhofer Damm. In Marienfelde ist der Tirschenreuther Ring wegen eines Feuerwehreinsatzes gesperrt zwischen Wiesauer Straße und Erbendorfer Weg. Vorsicht bitte auf der A9 Richtung Leipzig. Zwischen Niemeck und Kleinmarzehns steht ein kaputtes Auto auf der rechten Spur. Gibt hier eine halbe Stunde Stau. Und auf der A11 Richtung Stettin ist ein Fahrzeug liegen geblieben zwischen Joachimsthal und Pfingstberg. Die neuesten Blitzer stehen Tiergarten auf der Potsdamer Straße, Althohenschönhausen-Sirmonstraße und auf der B189 zwischen Kuhbier und Großpankow. Vielen Dank für Ihre Stau. aus dem Blitzer unter Berlin 201 91 390 89 zwischen Kuhbier und Großpankow. Vielen Dank für Ihre Staus und Blitzer unter Berlin 201 91 390.

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Oh, ist das schön. So richtig sommerliche Musik von Big Mountain. Baby, I love your way beim Berliner Rundfunk 91.4. So klingt der Sommer und auch das hier klingt absolut nach Sommer. Schön grillen. Ja, und jetzt kam raus, was diesen Sommer besonders beliebt ist bei uns an so einem Grillabend. Das hat eine Sonderangebote-Plattform ausgewertet. Anhand dessen haben die das gemacht, wie oft auf welches Angebot geklickt wird. Demnach interessieren sich die meisten für Schweinenackensteaks, wenn es ums Grillen geht. Und man kann auch sehen, wo die Leute besonders gerne grillen. Das ist vor allem in Garbsen in Niedersachsen. Knapp 4% aller Produktaufrufe hatten da irgendeinen Grillbezug. Gefolgt von Fulda und Iserlohn. Und sehr auffällig, vor allem das Ruhrgebiet liebt Fleisch. In den Städten da interessieren sich beim Kauf von Grillprodukten die allermeisten für Fleisch. Ja, diese Woche, gerade jetzt die Tage, sind ja nochmal perfekt zum Grillen.

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10: Ich bin Elke Martens. Guten Tag. Die schwarz-rote Bundesregierung hat auf ihrer Klausurtagung in Neu-Hardenberg einige Themen auf dem Plan. Vor Beginn der Tagung sagte Kanzler Merz am Vormittag, man werde alles vorbereiten, was die Regierung für den weiteren Verlauf vorhat, denn es gibt einige Schwierigkeiten.
11: Wir haben Probleme, die zum Teil von außen kommen und die wir nicht ignorieren dürfen. Dazu gehören insbesondere das sich verändernde Klima. Dazu gehören aber auch die handelspolitischen Konflikte, dazu gehören die globalen Ungleichgewichte und dazu gehört nicht zuletzt das Thema Sicherheit. Deutschland ist stärker ins Fadenkreuz hybrider Angreifer gerückt. Das zeigt nicht zuletzt der Angriff vom 4. August auf dem Flughafen in Leipzig.
10: Merz kündigte einen härteren Kurs gegen hybride Bedrohungen an. Deutschland müsse Angriffe besser abwehren und potenzielle Täter wirksam abschrecken. Die deutsche Wirtschaft zeigt sich deutlich widerstandsfähiger als erwartet. Im zweiten Quartal legte die Wirtschaftsleistung um 0,3% zu, teilte das Statistische Bundesamt mit und korrigierte damit eine erste Schätzung um 0,1 Prozentpunkte nach oben. Die Wirtschaftsdynamik der deutschen Wirtschaft vom Jahresbeginn an setze sich fort, so eine Sprecherin. Wie schon im ersten Quartal ging der Anstieg vor allem auf die gute Exportentwicklung zurück. Im Vergleich zur ersten Schätzung entwickelten sich den Statistikern zufolge die Umsätze im Groß- und Einzelhandel deutlich positiver. In Deutschland fühlt sich jeder dritte Jugendliche durch Schulstress massiv belastet. Das zeigt eine Studie im Auftrag der Krankenkasse Barmer. Vor allem Mädchen setzt der Druck in der Schule demnach zu. 42% der Teenagerinnen gaben an, dadurch stark beeinträchtigt zu sein. Bei den Jungen sind es 25%. Auf den Plätzen 2 und 3 folgen Stress in der Familie und Einsamkeit. Barmer-Chef Christoph bezeichnete die hohe Belastung junger Frauen als alarmierend. Er forderte, die psychische Gesundheit junger Menschen mehr in den Mittelpunkt zu rücken.
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12: Mit Michelle Kradel. In Berlin hat ein neues Frauenhaus eröffnet. Die ersten Bewohnerinnen sollen auch schon in den nächsten Tagen dort einziehen. Die Adresse bleibt geheim, damit die Frauen besser geschützt sind. Insgesamt gibt es in Berlin jetzt 10 Frauenhäuser mit mehr als 900 Plätzen. Ein weiteres Haus soll im September dazukommen.
8: 14.03 Uhr ist es. Hier ist der Berliner Rundfunk 91.4 und wir gucken auf die Straßen da. Zuerst auf den Stadtring 100 in Richtung Treptow. Hier staut es sich zwischen Kreuzschmargendorf und Tempelhofer Damm. Sie brauchen eine Viertelstunde, um durchzukommen. Und auf der 100 in Richtung Wedding ist immer noch die Einfahrt Tempelhofer Damm gesperrt. Und wir haben Stau. Ab Grenzallee brauchen Sie 10 Minuten länger. Dann haben wir Probleme in Marienfelde. Hier läuft immer noch ein Feuerwehreinsatz. Der Tirschenreuther Ring ist zwischen Wiesauer Straße und Erbendorfer Weg in beiden Richtungen gesperrt. Achtung auf der A9 Richtung Leipzig zwischen Niemeck und Kleinmarzehns steht ein defekter PKW auf der rechten Spur. Halbe Stunde Stau hier. Und die A11 Richtung Stettin zwischen Joachimsthal und Pfingstberg. Behinderungen durch einen Liegenbleiber. Blitzer stehen in Hakenfelde, Schönwalde Allee, in Mitte Gruner Straße und in Ludwigsfelde in der Lindenstraße. Dankeschön für Ihre Staus und Blitzer unter Berlin 201 91 390 und allen unterwegs eine gute und sichere Fahrt. Also das ist und bleibt ein wunderbarer Spätsommertag in Berlin und Brandenburg. Es bleibt sonnig, es bleibt trocken, ein paar lockere Wolken ziehen durch, mehr nicht. Und mit 25 Grad wird es auch angenehm warm. Aktuell stehen wir schon bei 23. Morgen sind wieder ein paar mehr Wolken unterwegs. Es bleibt aber freundlich trocken, wieder bei bis zu 25 Grad.
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8: Freue mich, dass Sie bei uns sind an diesem Dienstagnachmittag. Ja, und wie schade, oder? Hat leider nicht ganz geklappt mit dem DFB-Pokal. Wunder für die VSG Altglienicke gestern Abend gegen Wolfsburg 8:9 nach Elfmeterschießen verloren. Aber hey, war ein Megakampf und es war super spannend, war wieder eine tolle Werbung für den Berliner Sport. Und wir bleiben hier sportlich. Am Lietzensee in Charlottenburg werden heute Abend die neuen Basketballplätze eröffnet. Und warum das auch für Nicht-Basketball-Fans ein echtes Highlight ist, das hören Sie in 10 Minuten in unserem News-Snack von und mit unserem Nachrichtenchef Sebastian Pasotti. In die Stunde jetzt mit George Harrison. Hier ist Got My Mind Set on You.

0: Das sind die besten Hits aller Zeiten für Ihren Dienstagnachmittag. 14.14 Uhr ist es jetzt.
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0: Heute ist Dienstag, der 25. August. Unser Nachrichtenchef Sebastian Pasutti ist wie jeden Nachmittag bei mir im Studio. Und Berlin hat im ersten Halbjahr mal wieder bei den Einwohnern zugelegt. Ganz leicht um 0,1%. Das allein wäre jetzt erstmal keine große Meldung. Spannend wird aber, wenn wir schauen, welche Bezirke wirklich wachsen und welche eher nicht.
2: Ja, nehmen wir Spandau, da gibt es das größte Einwohnerplus, fast 1%. Dicht dahinter Treptow-Köpenick. Andere Bezirke verlieren sogar Einwohner, besonders Reinickendorf und Charlottenburg-Wilmersdorf. Aber auch innerhalb der Bezirke gibt es große Unterschiede. Nehmen wir Spitzenreiter Spandau, da zeigt sich, wo die neuen Wohnquartiere entstehen, zum Beispiel Insel Gartenfeld. Da waren Anfang des Jahres gerade mal 13 Personen gemeldet. Jetzt beginnt nach und nach der Zuzug und jetzt sind es schon über 600 ein halbes Jahr später. Die Bereiche Nonnendammallee und Siemensdamm verlieren dagegen deutlich Einwohner. Also das kleine Bevölkerungswachstum, das Berlin noch hat, das wird vor allem von den Neubaugebieten getragen.
0: Und damit schauen wir auf heute Abend und das ist wirklich ein neues Highlight. Auch für Nicht-Basketball-Fans am Lietzensee in Charlottenburg werden heute die neuen Basketballplätze eröffnet.
2: Das sieht wirklich spektakulär aus. In den vergangenen Tagen haben Künstler den kalten, grauen Betonboden in den verschiedensten bunten Farben angemalt. Außerdem gibt es neue Körbe. Besonders auffällig ist ein großes Logo des NBA-Teams der Orlando Magic. Die Mannschaft von unserem Berliner Superstar Franz Wagner, der war ja Anfang des Jahres mit seiner Mannschaft in der Uber Arena zu einem Spiel zu Gast. Ja, und die Verbindung der Magic zu Berlin bleibt. Jetzt haben sie der Stadt die neu gestalteten Plätze spendiert.
0: Da lohnt es sich wirklich mal vorbeizugehen. Können Sie ja prima verbinden mit einem Spaziergang am Lietzensee. Nachher um 17 Uhr gibt es da auch einen offiziellen Pressetermin und natürlich wird unsere Kiez-Reporterin Lisa Wennemeyer für uns vor Ort sein und dann berichten.
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11: Ich bin Sebastian Pasotti. Guten Tag. Rund 36.000 Erstklässlerinnen und Erstklässler werden diesen Samstag hier in Berlin eingeschult. Mit einer Kampagne bittet die Verkehrswacht Verkehrsteilnehmer um besondere Vorsicht. An jeder der fast 400 öffentlichen Grundschulen werden in den kommenden Tagen große Banner aufgehängt, sagt die Verkehrswacht. Auch an Bussen und E-Scootern soll es Hinweise geben. Die Kulturbrauerei in Prenzlauer Berg bleibt erhalten. Berlin verlängert den Mietvertrag um 10 Jahre. Der Hauptausschuss des Abgeordnetenhauses hat dafür grünes Licht gegeben. Der Mietvertrag wird zum kommenden Jahr für 10 Jahre verlängert, ergänzt um eine weitere Verlängerungsoption von 5 Jahren. Die Kulturbrauerei zählt mit über 30.000 Quadratmetern zu den bedeutendsten Kulturstandorten, ergänzt um eine weitere Verlängerungsoption von 5 Jahren. Die Kulturbrauerei zählt mit über 30.000 Quadratmetern zu den

0: 1 steht immer noch ein defekter PKW auf der rechten Spur. Und wir haben eine ungesicherte Unfallstelle jetzt auf der A10. Dem südlichen Berliner Ring Richtung Dreieck Potsdam zwischen Rangsdorf und Genshagen. Achtung, hier sind auch noch Personen auf der Fahrbahn unterwegs. Blitzer stehen in Adlershof, Ernst-Ruska-Ufer, in Friedrichshain-Boxhagener Straße und in Eberswalde in der Breite Straße. Dankeschön für Ihre Staus und Blitzer unter Berlin. 201 91 390. Und allen jetzt unterwegs, eine gute und sichere Fahrt. Meine Kollegin Luna Spani hat gerade gesagt, ungünstiges Wetter im Moment für alle mit Ponyfrisur. Der Wind weht stellenweise auch mal ganz schön böig und da hängen einem ständig die Haare im Gesicht rum. Davon mal abgesehen ist es doch ein echt schöner Spätsommernachmittag mit viel Sonne, nur ein paar lockeren Schönwetterwolken. Dementsprechend bleibt es auch trocken heute bei angenehm warmen 25 Grad. In der Nacht wird es mit 13 Grad wieder ein bisschen milder als zuletzt, bevor sich morgen wieder Sonne und Wolken abwechseln werden. Bei Temperaturen wie heute so um 24, 25 Grad.
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0: Das sind die besten Hits aller Zeiten für ihren Dienstagnachmittag. Und die gibt's nur hier bei uns. Bei Ihrem Berliner Rundfunk 91.4. 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
9: Ich bin Elke Martens, guten Tag. Heute und morgen kommt die schwarz-rote Bundesregierung in Neu-Hardenberg in Brandenburg zu einer Klausurtagung zusammen. Und es steht einiges auf dem Tagungsplan. Themen wie Klimawandel, Bedrohungen wie zuletzt der Drohnenangriff in Leipzig und auch die Situation in der Wirtschaft werden beraten. Kanzler Merz sagte, man werde unter anderem auch darüber sprechen, wie die Wettbewerbsfähigkeit der deutschen Wirtschaft gestärkt werden kann.
10: Wir wollen raus aus der Wachstumsschwäche unserer Wirtschaft. Wir wollen unserer Wirtschaft wieder Aufschwung und Beschäftigung ermöglichen. Wir haben das weitgehend selbst in der Hand. Deutschland kann im globalen Wettbewerb bestehen und wir können sogar ein Vorbild sein. Dafür muss aber der Staat die notwendigen und richtigen Voraussetzungen schaffen.
9: Zu dem Treffen sind auch Gäste aus der Wirtschaft eingeladen, darunter der Chef von Siemens, Busch und Handwerkspräsident Dittrich. Trotz der Belastungen durch den Iran-Krieg, die deutsche Wirtschaft ist im Frühjahr etwas stärker gewachsen als bislang angenommen. Das Bruttoinlandsprodukt stieg von April bis Juni um 0,3% zum Vorquartal. In einer früheren Schätzung war das Statistische Bundesamt noch von 0,2% ausgegangen. Vor allem die Exporte haben sich gut entwickelt. Die von der Regierung geplante Zuckersteuer könnte deutlich mehr Getränke betreffen als bisher gedacht. Die Steuer soll nicht nur bei zuckerhaltigen Getränken wie Limonade fällig werden, sondern auch bei Fruchtsäften, Smoothies und Produkten wie Hafermilch, geht aus einem Eckpunktepapier des Finanzministeriums hervor, das der ARD vorliegt. Sogar zuckerfreie Softdrinks könnten den Eckpunkten zufolge betroffen sein. Allerdings, in der Union gibt es schon jetzt Kritik an den Plänen. Man werde bei der Beratung im Bundestag noch genauer prüfen, wie die Zuckersteuer ausgestaltet wird. Australien verbannt künftig KI-Songs aus den Charts. Der zuständige Branchenverband halte mit, man wolle damit den menschlichen Ursprung des künstlerischen Schaffens schützen. Die Änderungen treten ab Freitag in Kraft. Der Einsatz von KI sei zwar nicht verboten, heißt es. Vollständig von KI erschaffene Musik werde künftig aber nicht mehr in die Charts aufgenommen.
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11: Mit Michelle Gradell. In Berlin verletzen sich viele Kinder im Straßenverkehr. 2025 gab es über 860 Unfälle mit Kindern. Besonders heikel ist die Zahl nach dem Unterricht, also zwischen 14 und 18 Uhr. Viele Unfälle passieren beim Überqueren ohne Ampel oder Zebrastreifen. Eltern sollten den Schulweg deshalb vorher üben und Umwege in Kauf nehmen, wenn der sichere Weg etwas länger ist.
8: Und damit ist es 15.03 Uhr. Sie brauchen weiterhin Geduld auf dem Stadtring. Auf der 100 Richtung Treptow stehen Sie eine Viertelstunde an zwischen Kreuz Schmargendorf und Tempelhofer Damm. Und auf der 100 Richtung Wedding dauert zwischen Sachsendamm und Schmargendorf auch eine Viertelstunde länger für Sie. Sehr voll jetzt auch schon im einsetzenden Feierabendverkehr auf der Rienstraße in beiden Richtungen, auf der Marzahner Chaussee, in Neukölln auf der Hermannstraße in beiden Richtungen und in Friedrichshagen auf dem Fürstenwalder Damm. Auf der 111 hat es in Richtung Oranienburg einen Unfall gegeben zwischen Stolp und Hennigsdorf. Die Autobahn weiterhin in Richtung Oranienburg komplett gesperrt. In einer Viertelstunde stehen sie hier aktuell im Stau an. Und Blitzer stehen in Weidling-Kiez in der Marie-Curie-Allee, in Wedding in der Afrikanischen Straße und in Schönefeld in der Bohnsdorfer Chaussee. Vielen Dank für Ihre Staus und Blitzer unter Berlin 201 91 390 und allen jetzt unterwegs eine gute und sichere Fahrt. Und je eher Sie heute in Ihren Feierabend starten können, desto mehr Sonne können Sie noch mitnehmen. Ist ein schöner Spätsommer-Dienstag. Wir haben noch so ein paar lockere und auch harmlose Wolken am blauen Himmel. Es bleibt trocken, ist auch angenehm warm mit bis zu 25 Grad heute. Und in der Nacht bleibt es auch überwiegend klar, dann bei 13 Grad, ein bisschen milder als zuletzt. Morgen am Mittwoch starten wir auch mit viel Sonne. Später kommen ein paar mehr Wolken auf, aber es wird noch meist trocken bleiben. Bei Temperaturen wie heute so um 24, 25 Grad.
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8: Freue mich sehr, dass Sie bei uns sind an diesem Dienstagnachmittag, an dem Sie gerade am Schwielowsee in Potsdam-Mittelmark möglicherweise denken, Sie träumen, wenn Sie dort Menschen sehen, die aus dem Himmel in den See zu fallen scheinen. Das ist tatsächlich auch so. Das Ganze eine große Ausbildungsübung der Bundeswehr dort. Da springen tatsächlich Soldaten aus 500 Metern Höhe mit Fallschirmen in den See. Trainiert wird damit das Verhalten bei einer Wasserlandung. Das passiert heute und morgen tagsüber dort am Schwielowsee und gehört haben Sie es hier bei Ihrem Berliner Rundfunk 91.4, denn wir informieren Berlin und spielen für Sie die besten Hits aller Zeiten. Jetzt für Ihren Dienstagnachmittag Love of the Common People, hier ist Paul Young.

0: So macht der Spätsommer Spaß bei uns in Berlin. Die Sonne scheint, Sie sind bei uns und wir spielen für Sie die besten Hits aller Zeiten. Gleich von Take That, How Deep Is Your Love. Jetzt ist es 15.15 Uhr.
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0: Ja, immer dienstags nehmen wir uns eine Story aus Social Media vor und checken für Sie Fake oder Fakt. Heute geht's um KI, um künstliche Intelligenz. Seit diesem Monat müssen KI-Inhalte in bestimmten Fällen gekennzeichnet werden und einige Anbieter, die bauen inzwischen sogar Wasserzeichen in KI-Texte ein, die angeblich nicht zu löschen sind. Aber wie erkennt man eigentlich so ein KI-Bild? Da gibt's ja die berühmte Sechs-Finger-Regel. Kennen Sie vielleicht? Sechs Finger, zack. Eindeutig ein von KI generiertes Bild. Tja, so einfach ist es inzwischen leider nicht mehr. Ferenc Reinke aus der Redaktion weiß warum.
2: Ja, ein Wissen, das bis vor einer Weile noch richtig war, das aber heute so nicht mehr stimmt, denn es führt einen in die Irre. Tatsächlich haben viele KIs lange den immer selben Fehler gemacht. Waren Menschen auf ihren generierten Bildern zu sehen, hatten die nahezu immer einen Finger zu viel an der Hand. So ließ sich leicht erkennen, das Bild ist nicht echt. Die Sechs-Finger-Regel. Inzwischen haben aber auch breit angelegte Tests gezeigt, nahezu keine KI macht mehr diesen Fehler. Das bedeutet also umgekehrt, Fingerzählen, diese Methode, um KI-Bilder zu erkennen, die ist endgültig tot. Die richtige Zahl an Fingern ist kein Beweis mehr, dass ein Bild echt ist. Was hilft stattdessen? Die gute alte Bilder-Rückwärtssuche bei Google zum Beispiel und das Bild nicht nur angucken, sondern wirklich hingucken, indem man zum Beispiel auf seltsame Schatten achtet und eben nicht nur auf Finger. Hundertprozentig sicher gehen kann man aktuell aber nur mit einer einzigen Sache. Ist ein Bild von vor 2022, dann ist es garantiert KI-frei.
0: Sagt der Ferenc Reinke aus der Redaktion. Also einfach nur noch Finger zählen. Das war einmal. Bei KI-Bildern funktioniert das inzwischen nicht mehr zuverlässig. 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
9: Ich bin Sebastian Pasotti. Guten Tag. Mit Beginn des neuen Schuljahres sind hier in Berlin seit dieser Woche wieder tausende Kinder auf Geh- und Fahrradwegen unterwegs. Mit Plakaten und Bannern ruft die Landesverkehrswacht im gesamten Stadtgebiet dazu auf, in diesen Wochen im Straßenverkehr besonders auf Kinder Rücksicht zu nehmen. Unter anderem werden an jeder der fast 400 öffentlichen Grundschulen in den kommenden Tagen große Banner aufgehängt. Ende des Jahres läuft der Mietvertrag für die Kulturbrauerei aus. Die Zukunft der Kulturflächen in Prenzlauer Berg war ungewiss. Nun hat der Senat entschieden, der Mietvertrag wird zum neuen Jahr verlängert, um 10 Jahre plus eine Option, um weitere 5 Jahre zu verlängern. Die Kulturbrauerei zählt mit über 30.000 Quadratmetern zu den bedeutendsten Kulturstandorten Berlins. Jährlich zählt sie etwa 2,5 Millionen Besucherinnen und Besucher.
10: 15.31 Uhr ist es. Sie brauchen weiterhin Geduld auf dem Stadtring in Richtung Treptow. Eine Viertelstunde anstehen zwischen Kreuz Schmargendorf und Tempelhofer Damm. Auf der 100 Richtung Wedding gute 10 Minuten mehr Zeit einplanen bitte zwischen Sachsendamm und Schmargendorf. Sehr voll jetzt auch im einsetzenden Feierabendverkehr auf der Rienstraße in beiden Richtungen. Auf der Marzahner Chaussee in Neukölln stockt es auf der Hermannstraße in beiden Richtungen. Auch wieder in Köpenick an der Wohlheide und natürlich auch wieder auf der Rudolf-Rühl-Allee und in Friedrichshagen auf dem Fürstenwalder Damm. Und ein langer Stau erwartet Sie auf der A12 in Richtung Frankfurt-Oder zwischen Stork und Fürstenwalde West eine halbe Stunde anstehen. Blitzer stehen in Mitte Bülowstraße, in Fürstenwalde-Hegelstraße und in Adlershof am Ernst-Ruska-Ufer. Danke für Ihre Staus und Blitzer unter Berlin 201 91 390 und allen unterwegs eine gute Fahrt. Und wir sind weiter mittendrin in einem sehr freundlichen, sehr sonnigen Nachmittag, immer noch bei angenehmen 24, 25 Grad. Regen, Fehlanzeige, also da werden später in den Gärten wieder die Rasensprenger laufen und die Balkonblumen brauchen auch wieder Wasser. Die Nacht wird mit 13 Grad ein bisschen milder als zuletzt und morgen am Mittwoch bleibt es auch weitestgehend trocken, allerdings ziehen mehr Wolken auf bei Temperaturen wie heute um 24, 25 Grad.
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0: besten Hits aller Zeiten gibt's für Ihren Dienstagnachmittag hier bei uns, bei Ihrem Berliner Rundfunk 91.4. Natürlich reden wir über alles, was die Stadt bewegt und sind jetzt, was mich sehr freut, in meinem Heimatbezirk Treptow-Köpenick, allerdings aus zwei sehr unerfreulichen Gründen. Baustellen und Müll. Am S-Bahnhof Köpenick kommt beides zusammen. Unser Berlin-Reporter Christian Fuchs war heute für Sie in der Bahnhofstraße in Köpenick, wo die Menschen einfach nicht mehr darauf warten wollen, dass die Politik endlich aktiv wird.
1: Ja, hier haben die Leute nämlich selbst angelegt. Hier ist ja sowieso schon einiges im Argen. Durch die Baustelle sieht es eh schon ziemlich rumpelig aus. Und dann kam eben auch noch der Müll dazu. Und da haben sich die Leute hier kurzerhand gedacht, naja, dann sammeln wir das eben selber weg. Ist eine kleine Initiative, die richtig gut ankommt. Und ich habe jetzt gerade mit Thorsten gesprochen. Den wollte ich auf seinem Arbeitsweg eigentlich nur fragen, ob er die Aktion bemerkt hat. Aber da habe ich anscheinend genau den richtigen erwischt.
2: An die Baustelle habe ich mich gewöhnt, an dem Dreck leider auch. Aber ich mache auch selber die Wuhle sauber, zweimal im Jahr. Also den Weg an der Wuhle, ja.
1: Ach so,
2: als normaler Bürger sollte man ja sein Revier auch selber sauber halten. Weil die BSR schafft das alleine bestimmt nicht.
1: Nee. Und da sind Sie da auch unterwegs mit dem Greifer?
2: Genau, und Bollerwagen und dann geht's los, genau.
1: Muss man das heutzutage machen in Berlin?
2: Offensichtlich schon. So, jetzt kommt mir eine S-Bahn.
1: Na denn.
2: Schönen Tag.
1: Dann los, ciao. Ja, super. Es ist nämlich das eine, auf die Politiker und auf alle anderen zu schimpfen. Das andere, sich selber einen Handschuh und einen Greifer in die Hand zu nehmen.
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10: Ich bin Elke Martens, guten Tag. Die schwarz-rote Bundesregierung hat auf ihrer Klausurtagung in Neu-Hardenberg einige Themen auf dem Plan. Vor Beginn der Tagung sagte Kanzler Merz am Vormittag, man werde alles vorbereiten, was die Regierung für den weiteren Verlauf vorhat, denn es gibt einige Schwierigkeiten.
11: Wir haben Probleme, die zum Teil von außen kommen und die wir nicht ignorieren dürfen. Dazu gehören insbesondere das sich verändernde Klima. Dazu gehören aber auch die handelspolitischen Konflikte. Dazu gehören die globalen Ungleichgewichte. Und dazu gehört nicht zuletzt das Thema Sicherheit. Deutschland ist stärker ins Fadenkreuz hybrider Angreifer gerückt. Das zeigt nicht zuletzt der Angriff vom 4. August auf dem Flughafen in Leipzig.
10: Merz kündigte einen härteren Kurs gegen hybride Bedrohungen an. Deutschland müsse Angriffe besser abwehren und potenzielle Täter wirksam abschrecken. Das sind gute Nachrichten für Millionen Beschäftigte. Die Tariflöhne in Deutschland dürften im laufenden Jahr einer Hochrechnung zufolge stärker steigen als die Verbraucherpreise. Unterm Strich könnte den Tarifbeschäftigten nach Abzug der Inflation ein realer Lohnzuwachs von 0,7% bleiben, wie das WSI-Tarifarchiv der gewerkschaftlichen Hans-Böckler-Stiftung errechnet hat. Somit hätten die Menschen mehr Kaufkraft und könnten mehr konsumieren, was die Konjunktur ankurbeln würde. In Köln startet wieder die Gamescom, die weltgrößte Messe für Computer und Videospiele. Heute Abend geht's los mit der Gamescom Opening Night. Die ist auch live im Netz zu sehen. Gezeigt werden Weltpremieren, Trailer und Ankündigungen neuer Videospiele, so die Veranstalter. Ab morgen werden dann bis Sonntag auf der Kölnmesse über 300.000 Besucher aus mehr als 100 Ländern erwartet. Die Besucher können das Neueste aus der internationalen Gaming-Szene ausprobieren. Es gibt Cosplay-Wettbewerbe und Gespräche. Am Donnerstag wird auch Bundespräsident Steinmeier die Gamescom besuchen.
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1: Mit Michelle Gradell. Im Berliner Landesdienst gibt es inzwischen fast genauso viele Beamte wie Angestellte. Anfang des Jahres arbeiteten dort rund 138.000 Menschen, knapp die Hälfte davon verbeamtet. Das zeigt die aktuelle Personalstatistik. Gleichzeitig wird die Verwaltung im Schnitt etwas jünger. Das Durchschnittsalter ist auf 46 Jahre gesunken. Mehr als die Hälfte der Beschäftigten sind Frauen.
9: 16.03 Uhr ist es und weiterhin brauchen Sie Geduld auf dem Stadtring auf der A100 Richtung Treptow. Eine Viertelstunde dauert es länger zwischen Kreuz Schmargendorf und Tempelhofer Damm. Auf der A100 Richtung Wedding staut es sich zwischen Sachsendamm und Schmargendorf. Hier 10 Minuten mehr Zeit einplanen bitte. Und es ist wieder voll auf der A103 Richtung Schöneberg. Im Kreuz Schöneberg staut es sich vor der Ausfahrt Sachsendamm. Hier brauchen Sie auch eine Viertelstunde länger. Staus erwarten Sie jetzt im Feierabendverkehr unter anderem in Karlshorst auf der Treskow-Allee, in Friedrichshain in Treptow rund um die Elsenbrücke, in Neukölln auf der Hermannstraße, in Köpenick auf der Rudolf-Rühl-Allee, in Friedrichshagen ist es voll auf dem Fürstenwalder Damm und auch in Ahrensfelde auf der Blumberger Chaussee in beiden Richtungen. Weiterhin Stau auf der A12 Richtung Frankfurt-Oder zwischen Stork und Fürstenwalde-Weste stehen sie 25 Minuten an. Und Achtung, die B2 Potsdam-Lutherstadt-Wittenberg ist zwischen Serdin und Belitz nach einem Unfall in beiden Richtungen gesperrt. Blitzer stehen in Zehlendorf-Havel-Chaussee, Marzahn-Bitterfelder-Straße und in Neuruppin in der Friedrich-Engel-Straße. Dankeschön für Ihre Staus und Blitzer unter Berlin 201 91 390. Und da, wo es geht, eine gute Fahrt. Also das ist und bleibt ein wirklich schöner Spätsommertag in Berlin und Brandenburg. Immer noch schön sonnig, trocken dazu, paar lockere Wolken ziehen durch, mehr nicht. Und mit 25 Grad aktuell ist es auch angenehm warm. In der Nacht geht's runter auf 13. Morgen sind dann wieder ein paar mehr Wolken unterwegs, aber es bleibt freundlich und auch trocken bei bis zu 25 Grad wieder.
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9: Und diesmal nehmen wir Sie gleich mit in einen Berliner Bahnhof. Es ist ein ganz besonderer. Und zwar der Bahnhof, an dem sich Berlins längste und Berlins kürzeste U-Bahn-Strecke treffen, die U4 und die U7. Vielleicht haben Sie ja schon eine Idee, welcher das sein könnte. Warum es sich lohnt, den zu besuchen, erzählt Ihnen gleich unsere Kiez-Reporterin Lisa Wennemeyer. In einer neuen Folge, nächster Halt Berlin. Und sie hat mir eben schon mal verraten, für diesen Bahnhof kann man sich durchaus ein paar Stunden Zeit nehmen. Also da ist jemand wirklich begeistert. Sie werden es in 10 Minuten bestimmt auch sein. In die Stunde starten wir jetzt mit Queen.
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0: Ich hoffe sehr für Sie, auch Ihr Feierabend ist schon in Sichtweite. Wir begleiten Sie gerne rein. Hier ist der Berliner Rundfunk 91.4 am Dienstagnachmittag um jetzt 16.15 Uhr. Normalerweise sind Bahnhöfe ja vollgekleistert mit irgendwelchen Werbetafeln. Es gibt aber auch Bahnhöfe, an denen uns deutlich mehr geboten wird.
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0: Und der Bahnhof, an dem unsere Kiezreporterin Lisa Wennemeyer heute für Sie unterwegs war, ist genau so ein Bahnhof. Lisa ist jetzt da und sagt Ihnen, warum man da tatsächlich Stunden verbringen kann.
2: Der U-Bahnhof Bayerischer Platz. Der Bahnhof, an dem die kürzeste Linie Berlins, die U4, auf die längste trifft, die U7. Also 40 Stationen gegen nur 5. Eines haben beide Bahnsteige hier gemeinsam. Sie sind in den Farben blau-weiß gehalten, also den Farben Bayerns. Obwohl man das bayerische Viertel hier früher besser als jüdisches Viertel hätte bezeichnen können. Hier blühte das Leben, hier blühte Kultur und Kunst. Und einige Promis wohnten hier, zum Beispiel Gottfried Benn, Claire Waldorf und natürlich Albert Einstein und noch ganz viele andere. Also wir können davon ausgehen, dass die auch schon mal hier in die U-Bahn gestiegen sind. Zumindest bis es ihnen durch die Nazis verboten wurde. Und wer mehr über diese schillernden Persönlichkeiten erfahren will, der ist hier am U-Bahnhof genau richtig. Hier gibt es eine umfassende Ausstellung über den Bayerischen Platz, über das Leben hier, über das jüdische Leben hier. Hier unten an den Bahnsteigen gibt es vor allem historische Fotos. Wenn Sie dann aber nach oben in das Café Haberland gehen, da geht es weiter und zwar multimedial. Da können Sie sich ganz viele Filme anschauen, Hörproben, zum Beispiel auch von Claire Waldorf. Oder auch diese alte Aufnahme von Marlene Dietrich, die sogar hier in Schöneberg geboren wurde.
3: Das war in Schöneberg im Monat Mai. Ein kleines Mädchen war auch dabei.
2: Also diese Ausstellung kann ich echt empfehlen. Die ist kostenlos, die ist toll gemacht und es ist auch immer jemand vom Verein Bayerisches Quartier dabei. Die Dame, die gerade zum Beispiel da war, die hat sich richtig Zeit genommen, alles beantwortet und erklärt und das alles ehrenamtlich.
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5: Ich bin Sebastian Pasotti. Guten Tag. Rund 36.000 Erstklässlerinnen und Erstklässler werden diesen Samstag hier in Berlin eingeschult. Mit einer Kampagne bittet die Verkehrswacht Verkehrsteilnehmer um besondere Vorsicht. An jeder der fast 400 öffentlichen Grundschulen werden in den kommenden Tagen große Banner aufgehängt, sagt die Verkehrswacht. Auch an Bussen und E-Scootern soll es Hinweise geben. Die Kulturbrauerei in Prenzlauer Berg bleibt erhalten. Berlin verlängert den Mietvertrag um 10 Jahre. Der Hauptausschuss des Abgeordnetenhauses hat dafür grünes Licht gegeben. Der Mietvertrag wird zum kommenden Jahr für 10 Jahre verlängert, ergänzt um eine weitere Verlängerungsoption von 5 Jahren. Die Kulturbrauerei zählt mit über 30.000 Quadratmetern zu den bedeutendsten Kulturstandorten Berlins. Der Mietvertrag wäre Ende des Jahres ausgelaufen.
6: Und damit 16.32 Uhr, der Feierabendverkehr läuft und wir gucken auf die 100 Richtung Treptow. Hier brauchen Sie jetzt 20 Minuten Geduld zwischen Kreuz-Schmargendorf und Tempelhofer Damm. Auf der 100 Richtung Wedding gute 10 Minuten plus zwischen Innsbrucker Platz und Schmargendorf. Und auf der 103 ist es wieder voller im Kreuz Schöneberg. Hier staute sich vor der Ausfahrt Sachsendamm eine Viertelstunde mehr Zeit einplanen, bitte. Weitere Staus erwarten Sie unter anderem in Karlshorst auf der Treskow-Allee, in Friedrichshain und Treptow rund um die Elsenbrücke, in der Köln auf der Hermannstraße, in Köpenick auf der Rudolf Frühlallee, in Friedrichshagen auf dem Fürstenwalder Damm und auf der B1, B5 Richtung Biesdorf. Auf der A12 staut es sich Richtung Frankfurt-Oder zwischen Storkow und Fürstenwalde West. Und Achtung jetzt auf der A13 in Richtung Berlin. Zwischen Bestensee und Mittenwalde liegen Gegenstände auf der Fahrbahn. Blitzer stehen in Mitte Torstraße, Moabit, Kaiserin-Augusta-Allee und in Potsdam in der Kurfürstenstraße. Vielen Dank für Ihre Staus und Blitzer unter Berlin 201 91 390 und allen jetzt unterwegs eine gute und sichere Fahrt. Ja, kaum sind die Sommerferien vorbei, meldet sich der Sommer wieder zurück, jedenfalls für die nächsten Tage bei uns. Heute hatten wir schon mal viel Sonne und haben sie immer noch. Nur so ein paar lockere Schönwetterwolken sind unterwegs, dementsprechend bleibt es trocken bei angenehm warmen 24, 25 Grad im Moment. In der Nacht wird es dann mit 13 Grad, klar zwar kühl, aber immerhin milder als zuletzt, bevor sich morgen wieder Sonne und Wolken abwechseln bei ebenfalls 24, 25 Grad höchstens.
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0: Das ist Amy McDonald. Schön, dass Sie mit uns und mit Ihrer Lieblingsmucke in Ihren Dienstag-Feierabend starten. Und das lohnt sich schon ab kommenden Montag wieder doppelt und dreifach für Sie.
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0: 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Und Pharrell Williams mit Happy. 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
1: Ich bin Elke Martens. Guten Tag. Das Bundeskabinett sucht auf einer zweitägigen Klausurtagung auf Schloss Neuhardenberg in Brandenburg nach Lösungen, um die deutsche Wirtschaft wieder aus der Krise zu holen. Kanzler Merz und seine Ministerinnen und Minister wollen ausführlich über industrielle Wettbewerbsfähigkeit, über Wachstum und Arbeitsplatzsicherung beraten. Und auch der Klimawandel werde thematisiert, denn es bestehe konkreter Handlungsbedarf, sagte Merz.
12: Gesundheit, Krankenhäuser, Altenheime, die Landwirtschaft. Es gibt kaum einen Lebensbereich, der nicht betroffen ist. Für die Bundesregierung ist deshalb klar, wir müssen den Klimawandel weiter eindämmen und zugleich unser Land besser an die Folgen des Klimawandels anpassen.
1: Außerdem kündigte Merz nach dem Drohnenvorfall am Leipziger Flughafen harte Reaktionen auf hybride Angriffe an. Die von der Regierung geplante Zuckersteuer könnte deutlich mehr Getränke betreffen als bisher gedacht. Die Steuer soll nicht nur bei zuckerhaltigen Getränken wie Limonade fällig werden, sondern auch bei Fruchtsäften, Smoothies und Produkten wie Hafermilch, geht aus einem Eckpunktepapier des Finanzministeriums hervor, das der ARD vorliegt. Sogar zuckerfreie Softdrinks könnten den Eckpunkten zufolge betroffen sein. Allerdings, in der Union gibt es schon jetzt Kritik an den Plänen. Man werde bei der Beratung im Bundestag noch genauer prüfen, wie die Zuckersteuer ausgestaltet wird. Das sind gute Nachrichten für Millionen Beschäftigte. Die Tariflöhne in Deutschland dürften im laufenden Jahr einer Hochrechnung zufolge stärker steigen als die Verbraucherpreise. Unterm Strich könnte den Tarifbeschäftigten nach Abzug der Inflation ein realer Lohnzuwachs von 0,7% bleiben, wie das WSI-Tarifarchiv der gewerkschaftlichen Hans-Böckler-Stiftung errechnet hat. Somit hätten die Menschen mehr Kaufkraft und könnten mehr konsumieren, was die Konjunktur ankurbeln würde.
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13: Mit Michelle Kradel. In Berlin hat ein neues Frauenhaus eröffnet. Die ersten Bewohnerinnen sollen auch schon in den nächsten Tagen dort einziehen. Die Adresse bleibt geheim, damit die Frauen besser geschützt sind. Insgesamt gibt es in Berlin jetzt 10 Frauenhäuser mit mehr als 900 Plätzen. Ein weiteres Haus soll im September dazukommen.
11: Kurz nach 17 Uhr ist es und wir gucken auf den Stadtring 100 Richtung Treptow. Hier brauchen Sie aktuell eine Viertelstunde länger zwischen Kreuz Schmargendorf und Tempelhofer Damm. Und es staut sich ebenfalls noch vor der Abfahrt am Treptower Park. Hier kommen dann nochmal 10 Minuten oben drauf. Die 100 Richtung Wedding, 10 Minuten plus zwischen Beckstraße und Schmargendorf. Und langer Stau mal wieder auf der 103 Richtung Schöneberg im Kreuz Schöneberg. Hier staut es sich wieder vor der Ausfahrt Sachsendamm. 20 Minuten brauchen Sie länger. Die A10 westlicher Berliner Ring Richtung Dreikafeland. Achtung zwischen Brieselang und Falkensee. Hier liegen Reifenteile auf der Fahrbahn. Dann staut es sich noch auf der A12 Richtung Frankfurt-Oder. Viertelstunde plus zwischen Storkow und Fürstenwalde West. Und die A13 Richtung Berlin zwischen Bestensee und Mittenwalde liegen auch Gegenstände auf der Fahrbahn. Blitzer stehen in Tiergartenstraße des 17. Juni, in Friedenau-Rheinstraße und in Großzieten auf der Rudower Chaussee. Dankeschön für Ihre Staus und Blitzer unter Berlin 201 91 390. Kommen Sie gut und sicher an Ihr Ziel. Ja, und weiterhin ist es ein guter Start und ein freundlicher in diesen Dienstag-Feierabend. Immer noch schöne Feierabendsonne. Es ist überall trocken, ein paar schöne Wetterwolken sind am Himmel und wir haben noch angenehm warme 24 Grad. Ab und zu frischt der Wind so ein bisschen auf, aber es bleibt trocken auch in der Nacht. Dann geht's runter auf 13 Grad und morgen am Mittwoch auch ein freundlicher Sonne-Wolken-Mix. Vielleicht ein paar mehr Wolken als heute unterwegs waren. Dazu wieder angenehme 24, 25 Grad maximal.
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11: Schön, dass Sie bei uns sind an diesem Dienstagnachmittag. Hoffentlich für Sie auch schon bald Feierabend. Ja, Ende August und die Fußball-WM der Männer ist ja gefühlt schon seit einer Ewigkeit vorbei. Aber die nächste WM steht schon vor der Tür. Die Basketball-WM der Frauen. Hier bei uns in Berlin. In gut anderthalb Wochen geht's da los. Und so ein bisschen Basketballfieber macht sich auch schon bemerkbar hier bei uns in der Hauptstadt. Wo heute schon Körbe geworfen werden, das hören Sie in 10 Minuten von unserer Kiez-Reporterin Lisa Wennemer, die war am Lietzensee unterwegs. Baltimore geht's jetzt zum Start in die Stunde für Sie. Hier ist Tarzan Boy.

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0: Schönen Dienstagnachmittag. Hier ist Ihr Berliner Rundfunk 91.4. Schön, dass Sie bei uns sind. Etwas mehr als eine Woche nur noch, dann startet die Basketball-WM der Frauen. Und ein bisschen sieht man das auch jetzt schon bei uns in der Stadt, auf dem Kudamm zum Beispiel. Da sind so orangefarbene Basketball-Skulpturen auf dem Mittelstreifen zu sehen. Letzte Woche hat dann auch noch in der Kantstraße ein Pop-Up-Basketball-Court eröffnet. Und heute noch einer. Aber diesmal ist es kein temporärer Platz, sondern einer, der bleiben wird. Unsere Kiezreporterin Lisa Wennemeer ist jetzt für Sie in der Charlottenburger Wundstraße, direkt am schönen Lietzensee.
1: Ja, geil eigentlich. Ich muss mir mal merken.
2: Ja, hier werden schon viele Körbe geworfen. Genug Platz gibt es ja. Es sind nämlich jetzt zwei Basketballcourts. Einer in den Farben von Orlando Magic, einer NBA-Mannschaft aus den USA. Und der andere in bunten Pastellfarben. Und da ist das Logo von Berlin Dreams drauf, einem Berliner Basketballverein. Die beiden alten Basketballplätze, die es hier auf der Straße gab, die waren nämlich schon so ein bisschen in die Jahre gekommen. Und das ist schon was Besonderes. Ein NBA-Club, der hier in Berlin einen neuen Basketballcourt sponsort. Paul Dubes Simon ist Geschäftsführer von Berlin Dreams. Gibt es denn noch weitere Kooperationen zwischen den beiden Vereinen?
3: Ich hoffe, wir fangen gerade erst an. Also für nächstes Jahr soll es noch einen weiteren Court in Berlin geben. Mhm. Mal gucken, ob wir das Ganze realisieren können. Ich wünsche es mir. Sie sind auf jeden Fall super happy.
2: Ja, happy auch über diese beiden neuen Plätze. Was bedeutet euch das als Verein hier?
3: Ich habe als Kind selber viel hier gespielt. Ja. Auch in West-Berlin ist es einer der Adressen, wenn es um Basketball geht. Und jetzt haben wir endlich hier ein Zuhause geschaffen, wo noch mehr Kinder den Sport ausüben können.
2: Und ihr habt ja nicht nur sportliche Ambitionen und Träume, sondern wollt auch die Kultur, die Basketballkultur in Deutschland verändern. Was schwebt euch denn davor?
3: Grundsätzlich, also alles, was soziale Projekte betrifft, also wenn wir benachteiligte Kinder sozusagen helfen können, ein Standbein zu finden oder halt durch Sport zu sozialisieren. Ich wurde primär auch selber durch Sport oder Basketball sozialisiert und bin happy, was aus mir geworden ist. Ich glaube, meine Eltern auch. Und das versuchen wir vielen anderen Eltern natürlich auch zu ermöglichen.
2: Ja, eine Möglichkeit könnte zum Beispiel das Spielen hier auf den neuen Basketballcourts am Lietzensee sein. Kostenlos, frei zugänglich. Und hier sehen alle ziemlich begeistert aus.
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7: Ich bin Sebastian Pasotti. Guten Tag. Mit Beginn des neuen Schuljahres sind hier in Berlin seit dieser Woche wieder tausende Kinder auf Geh- und Fahrradwegen unterwegs. Mit Plakaten und Bannern ruft die Landesverkehrswacht im gesamten Stadtgebiet dazu auf, in diesen Wochen im Straßenverkehr besonders auf Kinder Rücksicht zu nehmen. Unter anderem werden an jeder der fast 400 öffentlichen Grundschulen in den kommenden Tagen große Banner aufgehängt. Ende des Jahres läuft der Mietvertrag für die Kulturbrauerei aus. Die Zukunft der Kulturflächen in Prenzlauer Berg war ungewiss. Nun hat der Senat entschieden, der Mietvertrag wird zum neuen Jahr verlängert, um 10 Jahre plus eine Option, um weitere 5 Jahre zu verlängern. Die Kulturbrauerei zählt mit über 30.000 Quadratmetern zu den bedeutendsten Kulturstandorten Berlins. Jährlich zählt sie etwa 2,5 Millionen Besucherinnen und Besucher.
5: Kurz nach 5:30 ist es am späten Dienst.
7: Jährlich zählt sie etwa 2,5 Millionen Besucherinnen und Besucher.
5: Kurz nach 5:30

0: S-Bahn, hier läuft am Bahnhof Schönhauser Allee ein Polizeieinsatz. Der Zugverkehr zwischen Schönhauser Allee und Gesundbrunnen ist aktuell unterbrochen. Dann Vorsicht auf der A10 westlicher Berliner Ring Richtung Dreikafeland. Zwischen Brieselang und Falkensee liegen Reifenteile auf der Fahrbahn. Und die A113 stadteinwärts zwischen Dreieck Flughafen Berlin-Brandenburg und Schönefeld Süd ist ein Auto liegen geblieben, blockiert hier die rechte Spur. Blitzer stehen in Spandau-Segefelder Straße, in Birkenwerder-Sumter Straße und in Döbern in der Ringstraße. Vielen Dank für Ihre Staus und Blitzer unter Berlin 201 91 390 und allen jetzt unterwegs. Eine gute und sichere Fahrt. Ja, wir starten rein in einen immer noch freundlichen, sonnigen Feierabend, immer noch bei angenehmen 24 Grad. Regen, Fehlanzeige heute, also da werden in den Gärten wieder die Rasensprenger laufen, die Balkonblumen brauchen auch wieder Wasser von uns. Die Nacht wird mit 13 Grad ein bisschen milder als zuletzt und morgen am Mittwoch bleibt es weitestgehend trocken. Obwohl ein paar mehr Wolken aufziehen als heute bei Temperaturen wie heute. 24, 25 Grad erwarten wir auch morgen.
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Hier ist Ihr Berliner Rundfunk 91.4 am Dienstag Feierabend. Wir spielen für Sie die besten Hits aller Zeiten und natürlich erfahren Sie bei uns auch immer alles, was heute wichtig ist und wichtig wird in der Stadt. Da jetzt schon mal für Sie die Vorabinfo, vor allem für alle, die am späten Abend in der City mit dem Auto unterwegs sind. Da wird es nämlich im Tiergarten eine große Feuerwehrübung geben heute und daher wird der Tiergartentunnel in Mitte in der Nacht komplett dicht gemacht. Die Sperrung beginnt schon um 21 Uhr heute und endet dann um 5 Uhr morgens. Alle 4 Jahre ist das Pflicht. Da muss die Berliner Feuerwehr in allen Tunneln, die länger als 400 Meter sind, so eine Übung unter realistischen Bedingungen machen, bei der auch getestet wird bei dieser Übung, ob alle technischen Anlagen auch funktionieren. Was wir doch mal sehr hoffen. Also, Tiergartentunnel heute dicht ab 21 Uhr. Bis morgen früh. Und jetzt wissen Sie auch warum. Übung der Berliner Feuerwehr. 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
11: Ich bin Elke Martens. Guten Tag. Das Bundeskabinett sucht auf einer zweitägigen Klausurtagung auf Schloss Neu-Hardenberg in Brandenburg nach Lösungen, um die deutsche Wirtschaft wieder aus der Krise zu holen. Kanzler Merz und seine Ministerinnen und Minister wollen ausführlich über industrielle Wettbewerbsfähigkeit, über Wachstum und Arbeitsplatzsicherung beraten. Und auch der Klimawandel werde thematisiert, denn es bestehe konkreter Handlungsbedarf, sagte Merz.
12: Gesundheit, Krankenhäuser, Altenheime, die Landwirtschaft. Es gibt kaum einen Lebensbereich, der nicht betroffen ist. Für die Bundesregierung ist deshalb klar, wir müssen den Klimawandel weiter eindämmen und zugleich unser Land besser an die Folgen des Klimawandels anpassen.
11: Außerdem kündigte Merz nach dem Drohnenvorfall am Leipziger Flughafen harte Reaktionen auf hybride Angriffe an. Die von der Regierung geplante Zuckersteuer könnte deutlich mehr Getränke betreffen als bisher gedacht. Die Steuer soll nicht nur bei zuckerhaltigen Getränken wie Limonade fällig werden, sondern auch bei Fruchtsäften, Smoothies und Produkten wie Hafermilch, geht aus einem Eckpunktepapier des Finanzministeriums hervor, das der ARD vorliegt. Sogar zuckerfreie Softdrinks könnten den Eckpunkten zufolge betroffen sein. Allerdings, in der Union gibt es schon jetzt Kritik an den Plänen. Man werde bei der Beratung im Bundestag noch genauer prüfen, wie die Zuckersteuer ausgestaltet wird. Das sind gute Nachrichten für Millionen Beschäftigte. Die Tariflöhne in Deutschland dürften im laufenden Jahr einer Hochrechnung zufolge stärker steigen als die Verbraucherpreise. Unterm Strich könnte den Tarifbeschäftigten nach Abzug der Inflation ein realer Lohnzuwachs von 0,7% bleiben, wie das WSI-Tarifarchiv der gewerkschaftlichen Hans-Böckler-Stiftung errechnet hat. Somit hätten die Menschen mehr Kaufkraft und könnten mehr konsumieren, was die Konjunktur ankurbeln würde.
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13: Mit Michelle Gradell. In Berlin verletzen sich viele Kinder im Straßenverkehr. 2025 gab es über 860 Unfälle mit Kindern. Besonders heikel ist die Zahl nach dem Unterricht, also zwischen 14 und 18 Uhr. Viele Unfälle passieren beim Überqueren ohne Ampel oder Zebrastreifen. Eltern sollten den Schulweg deshalb vorher üben und Umwege in Kauf nehmen, wenn der sichere Weg etwas länger ist.
9: Und damit ist es 18.03 Uhr. Wir schauen nochmal auf die Straßen. Sie brauchen weiterhin noch Geduld auf dem Stadtring. Einmal in Richtung Treptow. Hier staut es sich zwischen Kreuzschmargendorf und Tempelhof. Verdammt, eine Viertelstunde dauert's länger. Und auf der 100 Richtung Wedding brauchen Sie knapp 10 Minuten länger zwischen Weckstraße und Schmargendorf. Auf der 103 Richtung Schöneberg weiterhin Stau. Im Kreuz Schöneberg staut es sich vor der Ausfahrt Sachsendamm. Dann Behinderungen durch einen Fahrradkorso in Marienfelde. Zu Behinderungen kommt's auf der Marienfelde Allee, auf der Großbärenstraße, der Friedenstraße und Hildburghauser Straße noch bis circa 19 Uhr heute Abend. Und Achtung, auf der 113 stadteinwärts zwischen Dreieckflughafen Berlin-Brandenburg und Schönefeld Süd ist ein Auto liegen geblieben, blockiert die rechte Spur. Blitzer stehen in Tiergartenstraße des 17. Juni, in Birkenwerder Sumter Straße und in Schönefeld auf dem Melli-Besering. Dankeschön für Ihre Staus und Blitzer unter Berlin 201 91 390 und allen unterwegs eine gute und sichere Fahrt in den Feierabend.
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9: Ja, mit immer noch milden 23 Grad geht's rein in diesen Dienstag. Feierabend sind einige Wolken unterwegs, aber immer wieder sehen wir auch noch ein bisschen Abendsonne. Es bleibt auf jeden Fall trocken, auch in der Nacht. Dann geht's runter auf 13 Grad, wird also ein bisschen milder als zuletzt sein. Morgen am Mittwoch auch wieder viel Sonne im Laufe des Tages, ziehen ein paar mehr Wolken als heute durch, aber es wird weiterhin trocken sein und vor allem weiterhin spätsommerlich mild. 25 Grad erwarten wir morgen maximal.
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9: Ja, mit immer noch milden 23 Grad geht's rein in diesen Dienstag. Feierabend sind einige Wolken unterwegs, aber immer wieder sehen wir auch noch ein bisschen Abendsonne. Es bleibt auf jeden Fall trocken, auch in der Nacht. Dann geht's runter auf 13 Grad, wird also ein bisschen milder als zuletzt sein. Morgen am Mittwoch auch wieder viel Sonne im Laufe des Tages, ziehen ein paar mehr Wolken als heute durch, aber es wird weiterhin trocken sein und vor allem weiterhin spätsommerlich mild. 25 Grad erwarten wir morgen maximal.
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14: Ich bin Imme Karsten. Guten Abend. Bei der Kabinettsklausur der Bundesregierung ist zum Auftakt die Stärkung der Wirtschaft das große Thema gewesen. Die Koalition hat sich dazu auch mit Spitzenvertretern der Branche getroffen. In den kommenden Monaten sollen die Weichen für mehr Wachstum gestellt werden und das in allen Bereichen, heißt es. Normen und Vorschriften sind wichtig und richtig, sagt etwa Bundesbauministerin Verena Huberts.
15: Aber ich glaube, wenn man mal so ein bisschen ins eigene Leben reinschaut, gerade in das Baugewerbe, dann merken wir haben es auch ein Stück weit übertrieben. Technische Anforderungen, die immer weiter steigen, mit einhergehend die Baukosten. Dieser Weg der Überstandisierung, den müssen wir mal uns anschauen und vielleicht auch ein Stück weit wieder zurückdrehen.
14: Die Menschen in Deutschland verbringen ihre Freizeit immer öfter digital. Social Media, Musik hören und Gaming gehören zu den Aktivitäten, die in den letzten 10 Jahren deutlich an Beliebtheit dazugewonnen haben. Das zeigt der neue Freizeitmonitor. Zukunftsforscher Ulrich Reinhardt sagt im ZDF.
16: Freizeit ist natürlich immer wirklich das, was uns gut tut. Insofern, glaube ich, werden viele Aktivitäten eine Konstanz behalten. Einfach chillen, nichts tun, faulenzen, natürlich sich auch unterhalten lassen, sich informieren. Das werden Aktivitäten sein, die auch in Zukunft gefragt sind. Ich glaube so ein Stück weit an eine Renaissance des Sozialen. Also lieber wollen wir doch unsere Freizeit mit anderen verbringen als alleine.
14: Die geplante Zuckersteuer fällt wohl deutlich umfangreicher aus als bisher gedacht. Laut Medienberichten soll sie auch für Zero-Getränke, Fruchtsäfte aus Konzentraten und alkoholfreies Bier gelten. Die Zuckersteuer soll ab kommendem Jahr erhoben werden, um den hohen Zuckerkonsum zu senken. Dazu kommen die Millioneneinnahmen für den Staat. In Japan gehen immer mehr Unternehmen ungewöhnlich mit der Hitze um. Seit April wurden 300 Exemplare einer Art Kühlschrank für Menschen verkauft. Die Kabine mit der Größe einer Telefonzelle wird unter anderem auf Baustellen eingesetzt.
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18: Heute Abend und auch in der Nacht meist trocken, 13 Grad die Tiefstwerte, also durchaus ein bisschen milder als zuletzt. Morgen am Mittwoch ein Mix aus Sonne und Wolken, es bleibt trocken und es bleibt auch angenehm mild in der Region. 25 Grad die Höchstwerte morgen.
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6: Ich bin Imme Kasten. Guten Abend. Die geplante Zuckersteuer fällt wohl deutlich umfangreicher aus als bisher gedacht. Laut Medienberichten trifft es eine ganze Palette an Getränken, darunter auch Zero-Varianten, Fruchtsäfte aus Konzentraten oder auch alkoholfreies Bier. Mehr dazu von Philipp Nützig.
7: Finanzminister Klingbeil sagte bei NTV, dass die ganze Bundesregierung hinter den Plänen zur Ausweitung stehe. Um welche Getränke es sich genau handelt, sei aber noch vertraulich. Die Bundesregierung erhofft sich von der Steuer, dass der Zuckerkonsum in der Bevölkerung sinkt. Gleichzeitig winken aber auch zusätzliche Steuereinnahmen, die den klammen Krankenkassen zugutekommen sollen.
6: Mit viel Druck auf dem Kessel ist die Bundesregierung zu ihrer Kabinettsklausur zusammengekommen. Hauptthema ist die angespannte wirtschaftliche Lage. Union und SPD wollen jetzt schnell die angeschobenen Reformen umsetzen. Und da geht's unter anderem um mehr Wettbewerbsfähigkeit und weniger Bürokratie. Bundesforschungsministerin Dorothee Bär.
8: Wir haben in Deutschland wahnsinnig viele schlummernde Potenziale, die wir heben wollen. Letzte positive Zahl, der Aufwärtstrend auch bei den Start-up-Zahlen gibt ganz große Hoffnung. Den Trend wollen wir weiter unterstützen, auch durch eine Innovationsfreiheitsoffensive. Das heißt konsequent weniger Förderbürokratie, dafür mehr Drive bei dem Transfer von der Forschung direkt in die Praxis.
6: Digitale Medien bestimmen die Freizeit der Deutschen. Im Freizeitmonitor landet alles rund ums Internet, Smartphone, Fernsehen und Musik hören auf den Spitzenplätzen. Aber auch Chillen und Sport sind hoch im Kurs. Über die Hälfte der Befragten wird regelmäßig sportlich aktiv. Der Handelsstreit zwischen Kanada und den USA eskaliert weiter. Die kanadische Regierung hat jetzt Vergeltungszölle im Wert von 20 Milliarden Dollar angekündigt. Am Wochenende waren Verhandlungen zwischen den USA und Kanada gescheitert. Daraufhin verhängten die USA Strafzölle gegen den Nachbarn. In Japan gehen immer mehr Unternehmen ungewöhnlich mit der Hitze um. Seit April wurden 300 Exemplare einer Art Kühlschrank für Menschen verkauft. Die Kabine mit der Größe einer Telefonzelle wird unter anderem auf Baustellen eingesetzt.
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10: Heute Abend und auch in der Nacht meist trocken, 13 Grad, die Tiefstwerte also durchaus ein bisschen milder als zuletzt. Morgen am Mittwoch ein Mix aus Sonne und Wolken, es bleibt trocken und es bleibt auch angenehm mild in der Region, 25 Grad die Höchstwerte morgen.
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2: Ich bin Imme Kasten. Guten Abend. Die geplante Zuckersteuer fällt wohl deutlich umfangreicher aus als bisher gedacht. Laut Medienberichten trifft es eine ganze Palette an Getränken, darunter auch Zero-Varianten, Fruchtsäfte aus Konzentraten oder auch alkoholfreies Bier. Mehr dazu von Philipp Nützig.
3: Finanzminister Klingbeil sagte bei NTV, dass die ganze Bundesregierung hinter den Plänen zur Ausweitung stehe. Um welche Getränke es sich genau handelt, sei aber noch vertraulich. Die Bundesregierung erhofft sich von der Steuer, dass der Zuckerkonsum in der Bevölkerung sinkt. Gleichzeitig winken aber auch zusätzliche Steuereinnahmen, die den klammen Krankenkassen zugutekommen sollen.
2: Mit viel Druck auf dem Kessel ist die Bundesregierung zu ihrer Kabinettsklausur zusammengekommen. Hauptthema ist die angespannte wirtschaftliche Lage. Union und SPD wollen jetzt schnell die angeschobenen Reformen umsetzen. Und da geht's unter anderem um mehr Wettbewerbsfähigkeit und weniger Bürokratie. Bundesforschungsministerin Dorothee Bär.
4: Wir haben in Deutschland wahnsinnig viele schlummernde Potenziale, die wir heben wollen. Letzte positive Zahl, der Aufwärtstrend auch bei den Start-up-Zahlen gibt ganz große Hoffnung. Den Trend wollen wir weiter unterstützen, auch durch eine Innovationsfreiheitsoffensive. Das heißt konsequent weniger Förderbürokratie, dafür mehr Drive bei dem Transfer von der Forschung direkt in die Praxis.
2: Der Handelsstreit zwischen Kanada und den USA eskaliert weiter. Die kanadische Regierung hat jetzt Vergeltungszölle im Wert von 20 Milliarden Dollar angekündigt. Am Wochenende waren Verhandlungen zwischen den USA und Kanada gescheitert. Daraufhin verhängten die USA Strafzölle gegen den Nachbarn. US-Country-Sängerin Dolly Parton ist tot. Das hat ihre Familie mitgeteilt. Parton wurde 80 Jahre alt. Sie hatte zuletzt mit gesundheitlichen Problemen zu kämpfen und musste geplante Auftritte absagen. Zu ihren größten Hits gehören Jolene und 9 to 5.
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6: Heute Abend und auch in der Nacht meist trocken, 13 Grad, die Tiefstwerte also durchaus ein bisschen milder als zuletzt. Morgen am Mittwoch ein Mix aus Sonne und Wolken, es bleibt trocken und es bleibt auch angenehm mild in der Region. 25 Grad die Höchstwerte morgen.
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3: Ich bin André Glatzel. Guten Abend. Die geplante Zuckersteuer fällt wohl deutlich umfangreicher aus als bisher gedacht. Laut Medienberichten betrifft das eine ganze Palette an Getränken, darunter auch Sirup-Varianten, Fruchtsäfte aus Konzentraten und alkoholfreies Bier. Philipp Nitzig.
4: Finanzminister Klingbeil sagte bei NTV, dass die ganze Bundesregierung hinter den Plänen zur Ausweitung stehe. Um welche Getränke es sich genau handelt, sei aber noch vertraulich. Die Bundesregierung erhofft sich von der Steuer, dass der Zuckerkonsum in der Bevölkerung sinkt. Gleichzeitig winken aber auch zusätzliche Steuereinnahmen, die den klammen Krankenkassen zugutekommen sollen.
3: Mit viel Druck auf dem Kessel ist die Bundesregierung zu ihrer Kabinettsklausur zusammengekommen. Hauptthema ist die angespannte wirtschaftliche Lage. Union und SPD wollen jetzt schnell die angeschobenen Reformen umsetzen. Da geht es unter anderem um mehr Wettbewerbsfähigkeit und weniger Bürokratie. Bundesforschungsministerin Dorothee Bär.
5: Wir haben in Deutschland wahnsinnig viele schlummernde Potenziale, die wir heben wollen. Letzte positive Zahl, der Aufwärtstrend auch bei den Start-up-Zahlen gibt ganz große Hoffnung. Den Trend wollen wir weiter unterstützen, auch durch eine Innovationsfreiheitsoffensive. Das heißt konsequent weniger Förderbürokratie, dafür mehr Drive bei dem Transfer von der Forschung direkt in die Praxis.
3: Die deutsche Wirtschaft ist von Mai bis Juni um 0,3% gewachsen und das trotz des Iran-Kriegs. Das Statistische Bundesamt hat seine erste Schätzung damit um 0,1 Prozentpunkte nach oben korrigiert. Grund für das Plus ist die gute Exportentwicklung. US-Country-Sängerin Dolly Parton ist tot. Das hat ihre Familie mitgeteilt. Parton wurde 80 Jahre alt. Sie hatte zuletzt mit gesundheitlichen Problemen zu kämpfen und musste geplante Auftritte absagen. Zu ihren größten Hits gehören Jolene und 9 to 5. Bei VW sollen nur im Notfall Werke geschlossen werden. Das hat Konzernchef Blume auf einer Betriebsversammlung in Wolfsburg gesagt. Der VW-Vorstand erklärt sich die Woche über auf mehreren Veranstaltungen zum Sparplan des Autobauers. Weltweit sollen 50.000 Jobs gestrichen werden. 4 Werke in Deutschland stehen vor dem Aus.
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1: Ich bin André Glatzel. Guten Abend. Die Zuckersteuer ab kommenden Jahr soll offenbar ausgeweitet werden. Laut Medienberichten sollen mehr Getränke betroffen sein als bislang gedacht. Zum Beispiel Siroprodukte oder auch pflanzliche Milchalternativen. Für den Staat würde das natürlich deutlich mehr Steuereinnahmen bedeuten. Darum gehe es dabei aber nicht, sagte Finanzminister Klingbeil bei NTV.
2: Das Ziel ist doch klar. Wir sehen, dass wir unsere Kinder schützen müssen, dass wir das Gesundheitssystem stärken müssen. Das ist in vielen anderen Ländern passiert. Das machen wir ja auch. Und ich kann Ihnen aus den Gesprächen, glaube ich, sagen, dass da auch die ganze Bundesregierung dahinter steht. Das ist etwas, was wir auf den Weg bringen. Und das ist doch richtig, um unsere Kinder zu schützen, um dafür zu sorgen, dass man in Deutschland gesünder lebt. Dafür ist eine solche Steuer dann noch richtig.
1: Die befürchteten Werksschließungen bei VW sind noch keine beschlossene Sache. Das hat Konzernchef Blume bei einer Betriebsversammlung in Wolfsburg gesagt. Die Infos von Tim Britztrup.
3: Sie seien immer die letzte und teuerste Lösung, sagte Blume. Der Vorstand äußert sich die Woche über auf mehreren Veranstaltungen zu den Sparplänen. Weltweit sollen 50.000 Stellen gestrichen werden. Die Werke Emden, Hannover, Zwickau und Neckarsulm stehen auf der Kippe. Die Ankündigungen zuletzt hatten bei den Beschäftigten für große Unsicherheit gesorgt. Sie werfen dem Vorstand eine desaströse Kommunikation vor.
1: Bei der Kabinettsklausur der Bundesregierung ist zum Auftakt die Stärkung der Wirtschaft das große Thema gewesen. Die Koalition hat sich dazu auch mit Spitzenvertretern der Branche getroffen, die jetzt Taten sehen wollen. In den kommenden Monaten sollen die Weichen für mehr Wachstum gestellt werden. Der Handelsstreit zwischen Kanada und den USA eskaliert weiter. Die kanadische Regierung hat jetzt Vergeltungszölle im Wert von 20 Milliarden Dollar angekündigt. Am Wochenende waren Verhandlungen zwischen den USA und Kanada gescheitert. Daraufhin verhängten die USA Strafzölle gegen den Nachbarn. Die Country-Welt trauert um eine ihrer ganz Großen. Dolly Parton ist im Alter von 80 Jahren verstorben. Parton wurde mit Hits wie Jolene oder 9-to-5 weltberühmt. Außerdem sorgte sie mit ihrer Imagination Library dafür, dass Millionen Bücher kostenlos an Kinder verschickt wurden.
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2: Ich bin André Glatzel. Guten Abend. Die geplante Zuckersteuer fällt wohl deutlich umfangreicher aus als bisher gedacht. Laut Medienberichten betrifft das eine ganze Palette an Getränken, darunter auch Sirup-Varianten, Fruchtsäfte aus Konzentraten und alkoholfreies Bier. Philipp Nitzig.
3: Finanzminister Klingbeil sagte bei NTV, dass die ganze Bundesregierung hinter den Plänen zur Ausweitung stehe. Um welche Getränke es sich genau handelt, sei aber noch vertraulich. Die Bundesregierung erhofft sich von der Steuer, dass der Zuckerkonsum in der Bevölkerung sinkt. Gleichzeitig winken aber auch zusätzliche Steuereinnahmen, die den klammen Krankenkassen zugutekommen sollen.
2: Bei der Kabinettsklausur der Bundesregierung ist zum Auftakt die Stärkung der Wirtschaft das große Thema gewesen. Die Koalition hat sich dazu auch mit Spitzenvertretern der Branche getroffen. In den kommenden Monaten sollen die Weichen für mehr Wachstum gestellt werden und das in allen Bereichen. Normen und Vorschriften sind wichtig und richtig, sagt etwa Bundesbauministerin Verena Huberts.
4: Aber ich glaube, wenn man mal so ein bisschen ins eigene Leben reinschaut, gerade in das Baugewerbe, dann merken wir haben es auch ein Stück weit übertrieben. Technische Anforderungen, die immer weiter steigen, mit einhergehend die Baukosten. Dieser Weg der Überstandisierung, den müssen wir mal uns anschauen und vielleicht auch ein Stück weit wieder zurückdrehen.
2: Trotz Iran-Krieg ist die deutsche Wirtschaft von Mai bis Juni um 0,3% gewachsen. Das hat das Statistische Bundesamt mitgeteilt. Und damit seine Schätzung von Ende Juli um 0,1 Prozentpunkte nach oben korrigiert. Insbesondere die gute Entwicklung bei den Exporten ist dafür ausschlaggebend. Die Luftfahrtbranche in Deutschland bleibt im Sinkflug. Der Flughafenverband hat seine Jahresprognose nochmal nach unten korrigiert. Er geht nun von rund 217 Millionen Passagieren aus. Ein Grund ist der Iran-Krieg. Der Flughafenverband kritisiert aber auch die Standortbedingungen mit hohen Kosten. Ein Lottospieler aus Schleswig-Holstein hat den Euro-Jackpot geknackt. Der Tipper hatte alle Zahlen richtig angekreuzt und damit fast 40 Millionen Euro abgeräumt. Erst Anfang August hatte ein Spieler aus Nordrhein-Westfalen beim Euro-Jackpot mehr als 32 Millionen Euro gewonnen.
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1: Ich bin André Glatzel. Die Zuckersteuer ab kommenden Jahr soll offenbar ausgeweitet werden. Laut Medienberichten sollen mehr Getränke betroffen sein als bislang gedacht. Zum Beispiel Siroprodukte oder auch pflanzliche Milchalternativen. Für den Staat würde das natürlich deutlich mehr Steuereinnahmen bedeuten. Darum gehe es dabei aber nicht, sagte Finanzminister Klingbeil bei NTV.
2: Das Ziel ist doch klar. Wir sehen, dass wir unsere Kinder schützen müssen, dass wir das Gesundheitssystem stärken müssen. Das ist in vielen anderen Ländern passiert. Das machen wir hier auch. Und ich kann Ihnen aus den Gesprächen, glaube ich, sagen, dass da auch die ganze Bundesregierung dahinter steht. Das ist etwas, was wir auf den Weg bringen. Und das ist doch richtig, um unsere Kinder zu schützen, um dafür zu sorgen, dass man in Deutschland gesünder lebt. Dafür ist eine solche Steuer dann noch richtig.
1: Die befürchteten Werksschließungen bei VW sind noch keine beschlossene Sache. Das hat Konzernchef Blume bei einer Betriebsversammlung in Wolfsburg gesagt. Die Infos von Tim Britztrup.
3: Sie seien immer die letzte und teuerste Lösung, sagte Blume. Der Vorstand äußert sich die Woche über auf mehreren Veranstaltungen zu den Sparplänen. Weltweit sollen 50.000 Stellen gestrichen werden. Die Werke Emden, Hannover, Zwickau und Neckarsulm stehen auf der Kippe. Die Ankündigungen zuletzt hatten bei den Beschäftigten für große Unsicherheit gesorgt. Sie werfen dem Vorstand eine desaströse Kommunikation vor.
1: Mit viel Druck auf dem Kessel ist die Bundesregierung zu ihrer Kabinettsklausur zusammengekommen. Hauptthema ist die angespannte wirtschaftliche Lage. Union und SPD wollen jetzt schnell die angeschobenen Reformen umsetzen. Da geht es unter anderem um mehr Wettbewerbsfähigkeit und weniger Bürokratie. Der Handelsstreit zwischen Kanada und den USA eskaliert weiter. Die kanadische Regierung hat jetzt Vergeltungszölle im Wert von 20 Milliarden Dollar angekündigt. Am Wochenende waren Verhandlungen zwischen den USA und Kanada gescheitert. Daraufhin verhängten die USA Strafzölle gegen den Nachbarn. Die Country-Welt trauert um eine ihrer ganz Großen. Dolly Parton ist im Alter von 80 Jahren verstorben. Parton wurde mit Hits wie Jolene oder 9-to-5 weltberühmt. Außerdem sorgte sie mit ihrer Imagination Library dafür, dass Millionen Bücher kostenlos an Kinder verschickt wurden.
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